0: hohen Energiekosten, der internationale Wettbewerb und ein in sich wandelndes wirtschaftliches Umfeld würden viele Betriebe spürbar belasten, steht in dem Schreiben.
1: Die Unterzeichner des Briefs fordern unter anderem, dass der Anteil der Sozialbeiträge an den Arbeitskosten gesenkt wird. Die Arbeitskosten in Deutschland müssten wieder auf ein Niveau gebracht werden, das international wettbewerbsfähig ist. Insgesamt 17 Unterschriften hat der Brief, besonders stark vertreten.

0: Sozialhilfeträger 21,5 Milliarden Euro aus. Das teilte das Statistische Bundesamt mit.
1: Gestiegen sind vor allem die Kosten für die Pflege. Rund 6 Milliarden Euro wurden für die sogenannte Hilfe zur Pflege locker gemacht. Der größte Anteil an den Gesamtausgaben, der geht allerdings an eine andere Gruppe. An Menschen, die Hilfe bei der Erwerbsminderung bekommen und vor allem an diejenigen, die mit der gesetzlichen Rente nicht über die Runden kommen. Und die Bundesregierung, die will mit ihrem Reformpaket die Sozialausgaben begrenzen. Auch auf Druck der Wirtschaft. Claudia Wächter, Nachrichtenredaktion.
0: Zum Fußball. Neuverpflichtung Jenan Pejcinovic hat den VfB Stuttgart in die zweite Runde des DFB-Pokals geschossen. Er erzielte bei seinem Pflichtspieldebüt für den VfB 3 Tore zum 4:0-Erfolg beim Drittligisten Hansa Rostock. Tumultartige Szenen haben das Weiterkommen des 1. FC Kaiserslautern beim SV Waldhof Mannheim überschattet. Polizei und berittene Polizisten mussten eingreifen, zeitweise drohte ein Spielabbruch. Kaiserslautern gewann schließlich 1:0 nach Verlängerung. Die weiteren Ergebnisse: SC St. Tönis, Eintracht Frankfurt 0:11 und Preußen Münster, Karlsruher SC 1:2. Zum Wetter die aktuelle Vorhersage des Deutschen Wetterdienstes. In der restlichen Nacht vom Südosten bis in den äußersten Osten anfangs noch Schauer, auch über der Mitte weiterer Regen. Tagsüber dann vor allem im Nordwesten und über der Mitte Schauer und einzelne Gewitter, im Süden teils längere sonnige Abschnitte. Höchstwerte 18 bis 23 Grad, am wärmsten wird's im Süden. Am Sonntag im Nordosten Schauer, im Südwesten dagegen oft sonnig.
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1: Ich bin David Riemer. Nach seinem Sommerurlaub hat Kanzler Merz heute seinen ersten Termin. Er reist am Nachmittag in die Eifel nach Hürtgenwald. Dort will er sich bei den Einsatzkräften bedanken, die den größten Waldbrand in der Geschichte Nordrhein-Westfalens bekämpft haben.
2: 3 Wochen hat der Kanzler sich zurückgezogen und sich nur gelegentlich über seinen Sprecher geäußert. Und auf der Plattform X hat er den Helferinnen und Helfern in NRW für ihre Bekämpfung der Waldbrände gedankt. Reicht nicht, schimpfen Grüne und Linke und werfen ihm vor, zu wenig gegen die Folgen der Klimakrise zu tun. Berlin, Thomas Thonfeld.
1: Gut 15 Monate nach dessen Amtsantritt verliert die deutsche Wirtschaft die Geduld mit Kanzler Merz. Versprechen einlösen, jetzt handeln, heißt es in einem Brandbrief, in dem Wirtschaftsverbände und Vertreter namhafter Unternehmen schnelle Sozialreformen in Deutschland verlangen, hohe Energiekosten, internationaler Wettbewerb und ein in sich wandelndes wirtschaftliches Umfeld belasteten viele Betriebe spürbar, heißt es in dem Schreiben. Noch nie seit Beginn der Aufzeichnungen vor 15 Jahren war Mitte August so wenig Gas in den deutschen Gasspeichern wie dieses Jahr. Das liegt offenbar am Iran-Krieg und an der Einkaufsstrategie der Händler. Die Bundesnetzagentur kritisiert

0: visiert jetzt allerdings auch die gesetzlichen Vorgaben zum Füllstand.
1: In Deutschland gilt im Moment, zu bestimmten Daten müssen die Gasspeicher zu einem bestimmten Teil gefüllt sein, etwa am 1. November durchschnittlich 70%. Wird diese Vorgabe nicht erreicht, kauft unter Umständen der Staat Gas zum Einspeichern ein, so wie 2022 nach Ausbruch des Ukraine-Krieges. Diese Regeln sorgen für Fehlanreize, kritisiert Bundes-

0: Frau Nachrichtenredaktion.
1: Zum Fußball. Neuverpflichtung Pejcinovic hat den VfB Stuttgart in die zweite Runde des DFB-Pokals geschossen. Er erzielte bei seinem Pflichtspieldebüt für den VfB 3 Tore zum 4:0-Erfolg beim Drittligisten Hansa Rostock. Tumultartige Szenen haben das Weiterkommen des 1. FC Kaiserslautern beim SV Waldhof Mannheim überschattet. Polizei und berittene Polizisten mussten eingreifen. Zeitweise drohte ein Spielabbruch. Kaiserslautern gewann schließlich 1:0 nach Verlängerung. Außerdem spielten SC St. Tönis Eintracht Frankfurt 0:11 und Preußen Münster Karlsruher SC 1:2. Zum Wetter die aktuelle Vorhersage des Deutschen Wetterdienstes. In der restlichen Nacht vom Südosten bis in den äußersten Osten anfangs noch Schauer, auch über der Mitte weiterer Regen. Tagsüber dann vor allem im Nordwesten und über der Mitte Schauer und einzelne Gewitter, im Süden teils längere sonnige Abschnitte. Höchstwerte 18 bis 23 Grad, am wärmsten wird's im Süden. Am Sonntag im Nordosten Schauer, im Südwesten dagegen oft sonnig.
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1: Ich bin David Riemer. Bundesjustizministerin Hubig will nach dem islamistischen Terroranschlag am Rande des Christopher Street Day in Berlin das Grundgesetz ändern. Sie spricht sich dafür aus, das Diskriminierungsverbot, um die sexuelle Identität zu ergänzen, sagte sie der Rheinischen Post. Dazu seien in der Bundesregierung noch Gespräche nötig. Außerdem berät Hubig mit Innenminister Dobrindt über Nachschärfungen, etwa beim Informationsaustausch zwischen Sicherheitsbehörden und Justiz. Es ist der erste öffentliche Termin von Kanzler Merz nach seinem Sommerurlaub. 2 Tage nachdem der verheerende Waldbrand in der Eifel gelöscht ist, besucht er das Gebiet, um den Helfern zu danken. In Hürtgenwald will er sich über den Einsatzverlauf und die Lage vor Ort informieren. Der Waldbrand in der Eifel war nach Einschätzung der Landesregierung der größte in der Geschichte Nordrhein-Westfalens. Knapp ein Jahr nach dem Waffenfund bei Berlin hat Innenminister Dobrindt neue Details zu dem Fall vorgestellt. Demnach laufen Ermittlungen gegen einen Mann, der in Rumänien in Haft sitzt. Der soll mit den Pistolen einen Anschlag geplant haben. Während Dobrindt sich mit Anschuldigungen zurückhält, macht der Grünen-Fraktionsvize von Notz Russland verantwortlich.
2: Russland würde sich Deutschland gegenüber immer aggressiver und feindseliger verhalten und das schon seit Monaten, sagt der Grünen-Politiker. Deswegen brauche es entschlossene Reaktionen, aber die Bundesregierung hätte kein Konzept. Ob der russische Geheimdienst wirklich etwas mit den versteckten Waffen zu tun hat, ist aber bisher nicht belegt. Bundesinnenminister Alexander Dobrindt sagt, die Ermittlungen zu dem Fall laufen. Eine Beteiligung fremder Mächte sei aber nicht auszuschließen. So hatte Dobrindt es auch bei dem Drohnenvorfall vor etwa 2 Wochen in Leipzig formuliert. Fiona Reinhardt, Nachrichtenredaktion.
1: Zum Fußball. Heute Abend wird schon der erste Titel der neuen Saison vergeben. Vizemeister Borussia Dortmund empfängt im Supercup Meister Bayern München.
3: Macht der

FC Bayern da weiter, wo er letzte Saison aufgehört hat. Da erschienen die Münchner übermächtig, holten die Meisterschaft und den DFB-Pokal. Auch diese Saison sei man hungrig, sagt Trainer Kompany. Es gebe nichts Schöneres, als auswärts in Dortmund einen Titel zu holen. Verstärkt haben sich die Bayern etwa mit Nationalspieler Nathaniel Brown. Auch die Dortmunder haben zugeschlagen auf dem Transfermarkt. Man wolle den Supercup in Dortmund behalten, sagt

0: Gerüchten auf seine Behandlung fokussieren, heißt es. Zum Wetter die aktuelle Vorhersage des Deutschen Wetterdienstes. Heute vor allem im Nordwesten und über der Mitte Schauer und einzelne Gewitter. Im Süden gibt es teils längere sonnige Momente. Höchstwerte 18 bis 23 Grad, im Süden wird es am wärmsten. Morgen am Sonntag im Norden stark bewölkt, es regnet vor allem an den Küsten und im Nordosten. Im Rest freundlicher und meist trocken, im Südwesten auch länger sonnig, maximal 17 bis 25 Grad.
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1: Ich bin David Riemer. Wochenlange Hitze, kaum Regen. Das Wetter war in diesem Sommer für eine üppige Ernte keine Hilfe. Drohen nun leere Regale und Preisexplosion bei bestimmten Produkten? Experten sagen leere Regale nein, höhere Preise zum Teil.
2: Vor allem in Süd- und Westdeutschland hat die Dürre zu schwachen Erträgen bis hin zu Missernten geführt. Von der Agrarmarkt-Informationsgesellschaft heißt es, Engpässe gibt's nicht, der Markt wird versorgt. Aber zum Beispiel Salatgurken, Äpfel und Kartoffeln sind oder werden in diesem Jahr teurer als im Vorjahr. In den Bäckereien wirkt sich die schlechte Getreideernte nicht auf die Preise aus, schätzen die Experten. Denn in diesem Bereich gibt es viele Prozesse zwischen der Getreideernte und dem Verkauf von Brot. Hier sind die hohen Energiekosten eher das Problem. Uli Reitinger, Nachrichtenredaktion.
1: Die deutschen Sicherheitsbehörden vermuten, dass zwei im vergangenen Jahr nahe Berlin gefundene Waffen für Anschläge genutzt werden sollten. Die Staatsanwaltschaft ermittelt wegen mutmaßlicher Agententätigkeit. Das hat Innenminister Dobrindt bestätigt. Entgegen erster Vermutungen nannte er Russland dabei nicht direkt und stellt derzeit auch keinen direkten Bezug zum Drohnenvorfall am Flughafen Leipzig her.
3: Ist eine Beteiligung fremder Mächte auch in diesem Fall auszuschließen? Nein.
1: Innenminister Dobrindt. US-Präsident Trump wird für seine geplanten Importe von günstigerem Rindfleisch heftig kritisiert. Auch republikanische Parteikollegen warnen vor Schäden für die amerikanische Viehwirtschaft. In den kommenden 90 Tagen sollen bis zu 300.000 Tonnen Rinderhack ohne zusätzliche Zölle importiert werden. Trump will damit den Preis für Rinderhackfleisch senken. Der US-Viehzüchterverband warnt dagegen. Begründung: der Schritt schwäche die Märkte und gefährde die Lebensmittelsicherheit. Zum Fußball. Zum Auftakt der ersten Runde des DFB-Pokals hat es im Spiel des 1. FC Kaiserslautern bei Waldhof Mannheim Ausschreitungen gegeben. Polizei und berittene Polizisten mussten eingreifen, zeitweise droht ein Spielabbruch. Kaiserslautern gewann schließlich 1:0 nach Verlängerung. In der nächsten Runde steht auch der VfB Stuttgart dank dreier Tore von Stürmer Pejcinovic. Die Partie beim Drittligisten Hansa Rostock endete 4:0 für den VfB. Außerdem siegt

Der Eintracht Frankfurt 11:0 beim Fünftligisten St. Tönis und der Karlsruher SC gewann 2:1 bei Preußen Münster. Zum Wetter die aktuelle Vorhersage des Deutschen Wetterdienstes. Heute vor allem im Nordwesten und über der Mitte Schauer und einzelne Gewitter. Im Süden gibt's teils längere sonnige Momente. Höchstwerte 18 bis 23 Grad, im Süden wird's am wärmsten. Morgen am Sonntag im Norden stark bewölkt, es regnet vor allem an den Küsten.

0: Nördlicher und meist trocken, im Südwesten auch länger sonnig. Maximal 17 bis 25 Grad.
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1: Ich bin Diana Kramer. Nach seinem Urlaub hat Bundeskanzler Friedrich Merz heute seinen ersten Termin. Er reist am Nachmittag in die Eifel nach Hürtgenwald. Dort will er sich bei den Einsatzkräften bedanken, die den größten Waldbrand in der Geschichte Nordrhein-Westfalens bekämpft hatten.
2: 3 Wochen hat der Kanzler sich zurückgezogen und sich nur gelegentlich über seinen Sprecher geäußert. Und auf der Plattform X hat er den Helferinnen und Helfern in NRW für ihre Bekämpfung der Waldbrände gedankt. Reicht nicht, schimpfen Grüne und Linke und werfen ihm vor, zu wenig gegen die Folgen der Klimakrise zu tun. Und das Thema bleibt ihm auch nach dem Austausch mit den Einsatzkräften heute erhalten. Denn in der Kabinettsklausur kommende Woche will die SPD ja darüber reden, den Hitzeschutz im Grundgesetz zu verankern. Thomas Thonfeld, Berlin.
1: Wochenlange Hitze und kaum Regen haben die Ernte in diesem Jahr schrumpfen lassen. Leere Regale und Preisexplosionen drohen laut Experten aber nicht. Der Markt werde versorgt, einige Produkte dürften allerdings teurer werden, so eine Marktanalystin der Agrarinformationsgesellschaft. Salatgurken und Kartoffeln seien bereits teurer. Bundesjustizministerin Stefanie Hubig will nach dem islamistischen Terroranschlag am Rande des Christopher Street Day in Berlin das Grundgesetz ändern. Sie spricht sich dafür aus, das Diskriminierungsverbot, um die sexuelle Identität zu ergänzen, sagte sie der Rheinischen Post.
3: Kanzler Merz hatte sich nach dem CSD-Anschlag persönlich an die queere Community gewandt und klargestellt, dass der Staat sich für ihren Schutz einsetzen wird. Eine Ergänzung des Grundgesetzes ist aus Sicht der SPD-Politikerin daher die logische Konsequenz. Bei dem Terroranschlag vor 4 Wochen im Berliner Tiergarten war eine Frau getötet worden, mindestens 31 Menschen wurden verletzt. Einige von ihnen schwer. Der 21-jährige Attentäter wurde am Tag nach der Tat von Polizisten erschossen. Aus Berlin, David Riemer.
1: Zum Fußball. Zum Auftakt der ersten Runde des DFB-Pokals hat es im Südwestderby zwischen Waldhof Mannheim und dem 1. FC Kaiserslautern massive Ausschreitungen gegeben. Die Polizei musste eingreifen, zeitweise drohte ein Spielabbruch. 35 Beamte wurden verletzt, mehrere Fußballfans vorläufig festgenommen. Kaiserslautern gewann schließlich 1:0 nach Verlängerung. In der nächsten Runde steht auch der VfB Stuttgart nach einem 4:0 bei Drittligist Hansa Rostock. Eintracht Frankfurt besiegte mit 11:0 Fünftligist St. Tönis und der Karlsruher SC gewann 2:0 bei Preußen Münster. Zum Wetter, die Vorhersage des Deutschen Wetterdienstes. Heute vor allem im Nordwesten und über der Mitte Schauer und einzelne Gewitter. Im Süden gibt es dagegen teils längere sonnige Abschnitte. Die Höchsttemperaturen heute 18 bis 23 Grad mit den höchsten Werten im Süden. Morgen im Norden stark bewölkt, es regnet aber vor allem an den Küsten und im Nordosten. Im Rest des Landes

0: alles freundlicher und meist trocken, im Südwesten auch länger sonnig. Morgen maximal 17 bis 25 Grad.
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1: Ich bin Diana Kramer. Wochenlange Hitze, kaum Regen. Das Wetter war in diesem Sommer für die Landwirte und die Ernte keine Hilfe. Experten gehen aber nicht davon aus, dass Regale leer bleiben. Die Preise dürften allerdings steigen, zumindest bei einigen Produkten.
2: Vor allem in Süd- und Westdeutschland hat die Dürre zu schwachen Erträgen bis hin zu Missernten geführt. Von der Agrarmarktinformationsgesellschaft heißt es, Engpässe gibt's nicht, der Markt wird versorgt. Aber zum Beispiel Salatgurken, Äpfel und Kartoffeln sind oder werden in diesem Jahr teurer als im Vorjahr. In den Bäckereien wirkt sich die schlechte Getreideernte nicht auf die Preise aus, schätzen die Experten. Denn in diesem Bereich gibt es viele Prozesse zwischen der Getreideernte und dem Verkauf von Brot. Hier sind die hohen Energiekosten eher das Problem. Uli Reitinger, Berlin.
1: Es ist der erste öffentliche Termin von Bundeskanzler Friedrich Merz nach seinem Sommerurlaub. Zwei Tage nach der vollständigen Löschung des Waldbrands besucht er heute die Gemeinde Hürtgenwald, um den Helfern dort zu danken. Der Waldbrand in der Eifel war nach Einschätzung der Landesregierung der größte in der Geschichte Nordrhein-Westfalens. Nach teils wochenlanger Zwangspause nehmen immer mehr Rheinfähren aufgrund gestiegener Pegelstände den Betrieb wieder auf. Extremes Niedrigwasser hatte den Betrieb gestoppt. Die Pegelstände am Rhein hatten historische Tiefstände erreicht. Nach Regen in den vergangenen Tagen ging es aber wieder deutlich aufwärts. Zum Fußball. Nach schweren Ausschreitungen beim Südwestderby im DFB-Pokal zwischen dem SV Waldhof Mannheim und dem 1. FC Kaiserslautern müssen beide Vereine mit Konsequenzen rechnen. Der DFB kündigte eine umfassende Aufarbeitung an. 85 Personen wurden verletzt, darunter 35 Polizisten. Es gab mehrere Festnahmen. Die beiden Fanlager sind seit Jahrzehnten verfeindet und lieferten sich auch dieses Mal ein aufgeheiztes Duell auf den Rängen inklusive Pyrotechnik. Die Polizei musste einschreiten, zeitweise drohte ein Abbruch der Partie. Am Ende siegte Kaiserslautern 1:0 nach Verlängerung. Außerdem VfB Stuttgart gegen Drittligist Hansa Rostock 4:0, Eintracht Frankfurt besiegte Fünftligist St. Tönis 11:0 und Preußen Münster Karlsruhe SC 1:2. Zum Wetter, die Vorhersage des Deutschen Wetterdienstes. Heute vor allem im Nordwesten und über der Mitte Schauer und einzelne Gewitter. Im Süden gibt es teils längere sonnige Abschnitte. Die Höchsttemperaturen 18 bis 23 Grad mit den höchsten Werten im Süden. Morgen im Norden stark bewölkt. Es regnet vor allem an den Küsten und im Nordosten. Im Rest deutlich freundlicher und meist trocken. Im Südwesten auch länger sonnig. Dazu maximal 17 bis 25 Grad.
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Brian Adams und Heat of the Night. Ja, das ist ja Gott sei Dank zurzeit nicht. Es ist ein bisschen kühler draußen, die ganze Geschichte. Deswegen hier nicht so viel Hitze. Also hätte das Lied einfach, bringt gerade relativ wenig, Herr Adams. Das müssen Sie umtexten jetzt für die Zeit. Es ist ja, man muss ja schon fast sagen, es ist ja eigentlich schon Herbst draußen. Ihr müsst ja nur mal in den Wald gehen oder irgendwo hin. Da liegen ja, wenn ihr so einen Mischwald habt, da liegen ja 100.000 Blätter schon auf dem Boden. Es sieht ja aus schon in der Zwischenzeit und Blätter fliegen rum. Also wir kommen dem Herbst jetzt immer näher. Es ist ja auch schon der 22. August. Also wir sind ja, wann ist denn Herbst, glaube ich, in einem Monat ist Herbstanfang, so in dem Dreh irgendwie rum. So, schönen guten Morgen. Lang war er am Samstag nicht mehr da. Jetzt ist er wieder da. Der Samstag ist quasi wieder gerettet.

The Bullet. Simon, 12 Minuten Samstag. Wir lassen es heute langsam angehen. Ich lass mich heute nicht stressen. Ich habe heute keine Lust, mich stressen zu lassen. Ihr liegt eh alle noch im Bett. Vermute, dass die wenigsten von euch schon wirklich unterwegs sind. Oder vielleicht müsst ihr arbeiten heute. Okay, dann tut es mir wirklich leid. Dann bin ich natürlich da für euch. Für den Rest, der mit einem Ohr vielleicht so mithört und mit dem anderen Ohr noch ein Kopfkissen rumhört. Macht euch bitte keine Sorgen. Spätestens bis 8 Uhr habe ich euch aus dem Bettchen raus. Da bin ich mir sehr, sehr sicher. Definitely. Yes, das ist Throwback. Nein, das ist, so heißt nicht die Band, so heißt der Song. Und die Band heißt Beck. Um Gottes Willen. Bank Statement. Wieso komme ich jetzt auf Beck? Warum? Kann mir das irgendjemand erklären? Nein.

Replacements und Waitress in the Sky. Ja, da geht's, glaube ich, um die Stewardessen. Definitiv geht's hier um die Stewardessen. Apropos Flugzeug, apropos Weiterkommen, apropos Auto, apropos Stau. Nein, nein, um Gottes Willen, das hier bitte. Um Gottes Willen. Hi. Schon lange nicht mehr den Stau hier gedrückt. Ich bin schon raus aus der ganzen Geschichte. Hey, hey, hey. Was ist los auf den Autobahnen? Wir erwarten heute in die andere Richtung, also nicht mehr Richtung Süden, sondern Richtung Norden, erwarten wir heute viel. Heute die A3 hier, Passau Richtung Nürnberg, zwischen Passau Nord und Garham-Vilshofen. 1 Kilometer Stau. Ach, das geht ja noch. Das ist ja nicht so schlimm. Dann die A8 München Richtung Salzburg, zwischen Bad Reichenhalle und Grenzübergang Bad Reichenhall. 1 Minute Zeitverlust. Ach, das ist auch noch süß. Das tut ja auch noch gar nicht weh. Es sieht nicht so schlimm aus heute. Ich glaube, wir sind relativ schnell durch mit der ganzen Geschichte. Ja, was habe ich gesagt? Wir sind relativ schnell durch mit der ganzen Geschichte. Noch ist sozusagen alles sexy. Aber das kann sich noch schnell in den nächsten 2 Stunden. Hier ist R.E.M. Pretty Persuasion.

R.E.M. waren das. Und willkommen zu den kuriosen Feiertagen. Heute für den 22. August. Heute ist ein bisschen mehr los als gestern. Heute ist der International World Plant Milk Day, der Weltpflanzenmilchtag. Was es alles gibt, oder? Dann heute auch hier ein sehr schöner Tag, den National Bring Your Cat to the Vet Day. Schön übersetzt. Lass deine Katze untersuchen, Tag. Na, das ist aber frei übersetzt. Das müsste eher so sein, bring deine Katze zum Tierarzttag. Hier, bring your cat to the vet day. Okay, da ist es. Außerdem heute der National Eat a Peach Day. Der ist einen Pfirsichtag. Aha. Sehr schön. Dann heute der National Be an Angel Day, der Sei ein Engeltag. Ja. Die meisten sind gerne ein Bengel statt ein Engel. Apropos Engel, Engel haben doch auch was, haben die mit Feen überhaupt nichts zu tun. Ey. Egal, heute ist der National Tooth Fairy Day, der Tag der Zahnfee. Der Zahnfee. Wie war das immer, wenn einem Kind ein Zahn rausfällt, nachts unter das Kopfkissen liegen, dann ist Geld drunter oder irgendwie sowas oder so. Also der Zahnfee-Tag. Und dann haben wir heute noch den Tag der Fische. Ui, das ist ein Feiertag aus Deutschland. Schau an. Look, look, look, look. Der Zahnfee-Tag. Hätte man noch mehr? Nee, hätte man nicht. Unser Lieblingstag. Oh Gott. Komm, wir ernähren uns gesund. Ich würde sagen, wir nehmen den National Eat a Peach Day. Der ist ein Pfirsichtag. Habe ich den überhaupt gesagt? Ich glaube, nein, ich habe vergessen, oder? Ich glaube, ich bin von der Katze direkt auf die Engel gesprungen. Mein Gott, wie konnte mir das passieren? Ding, ding, das war's. Das waren die kuriosen Feiertage. Hier sind die Herren von Queen und Crazy Little Thing Called

0: Sag ihr Good Night.
1: Nein, nicht Good Night, guten Morgen, muss man so sagen. Queen und Crazy Little Thing Called Love. Ich mag ja Lieder, die man immer mitsingen kann. Auch wenn man im Bad ist und die Zahnbürste gerade im Mund hat. Ihr wisst ja, da ist ja mal schwer zu reden. Da läuft ja mehr die ganze Zahnpasta raus in dem Moment. Aber es gibt ein Lied, da kann man mitsingen, auch mit geschlossenem Mund. Definitiv. Bei dem hier, da ist mir... Klingt wie Honeyline, oder? Nee, das Krokodil Crash Test Dummy.

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Along comes a woman und along comes the Wetter. Das Wetter für Luxemburg heute Morgen. Luxemburg kann sich vormittags und auch nachmittags die Sonne nicht durchsetzen. Und es ist wolkig bei Werten von 13 bis 19 Grad. Abends ist in Luxemburg teils wolkig, teils heiter. 13 bis 17 Grad. Und nachts gehen die Temperaturen runter auf 10 Grad. Yes, sir. Es wird kühler, es wird kühler. Wie werden die nächsten Tage? Morgen und übermorgen soll es ein bisschen besser werden. Am Dienstag soll es ganz schlimm werden. Der Regen, Donner, da ist wirklich alles dabei, was man sich wünscht. Am Mittwoch wird es dann wieder ein bisschen besser und dann Donnerstag, Freitag Regen, Regen, Regen. Ja. Temperaturen, ist alles dabei. Zwischen 24 und 16 Grad. Sucht euch bitte eine Temperatur aus. Bieten können wir alles. Ja. Ich liege mir im Herbst nicht so schlecht. Ach ja. Das war's Wetter von Luxemburg. Ich zucke immer so ein bisschen, weil ich immer das Gefühl habe, ich sag gleich Südtirol. Ich weiß auch nicht warum. So, jetzt wird's schön. Toto! And I'll supply the love. Na dann.

0: Evermore und Hard Times. Es geht um Härte, es geht um Kondome. Jawohl, hunderte Kondome geraten gerade in Frankreich ins Visier der Behörden und nach auffälligen Labortests folgt ein großer Rückruf. Auch zahlreiche online verkaufte Produkte wurden beanstandet. Und jetzt warnen gerade die französischen Behörden, dass diese Kondome, sie können platzen oder Löcher aufweisen. Hui, da kauft man sich extra Kondome, wenn man sich denkt, hey, dann kann nichts passieren, alles safe, alles wunderbar, auch gegen irgendwelche Krankheiten, alles mögliche und natürlich auch gegen Schwangerschaft kann nichts passieren, dann sind diese Dinger Schrott. Hui, hei, hei, hei, hei. Und auf dem Online haben sie in der Zwischenzeit 30 Kondomvarianten entdeckt, bei denen das EU-Komfortsiegel oder eine französische Beschriftung fehle. Heieiei, also der französische Kondomskandal. Da ist mir eine Werbung eingefallen aus den 80ern, die würde ich euch gerne mal vorspielen.
1: Es war einmal eine Gruppe von Männern und Frauen, die lagen immer nur im Bett und testeten Gummis. Tag ein, Tag aus, solange sie konnten. Sie freuten sich über die bunten Farben und die wunderlichen Formen und ärgerten sich nur, wenn mal ein Gummi platzte. Damit bei euch nichts platzt und ihr immer schön gesund bleibt, haben sie alles, was sie erlebt haben, aufgeschrieben. In der Zeitschrift Tempo. Tempo gibt's am Kiosk und kann sogar mehrfach benutzt werden.
0: Das war die Kondomwerbung aus den 80ern. Tempo war, was war das für eine Zeitung? Was haben die berichtet? So eine Art Stadtmagazin war das doch, Tempo. Irgendwie so war das Ganze. Also, Kondome kaputt in Frankreich. Also solltet ihr, wie kann ich das jetzt schön gerade erklären, solltet ihr gerade in Frankreich sein und ihr habt euch gerade verliebt oder ihr seid auf One-Night-Stand oder irgendwas und habt Kondome und ihr habt die gekauft in Frankreich, dann wäre ich vorsichtig. Also wenn ihr Kondome in Deutschland gekauft habt, alles gut, aber wenn ihr die in Frankreich irgendwo gekauft habt, ich würde es mir überlegen. Vielleicht bleiben lassen, oder? Hey, es tut mir leid. Hier ist Sprung Monkey. What's that you say?

Sprung Monkey und What's That You Say. Wir müssen nochmal auf die Kondome zurückkommen. Ich habe die Warnliste gefunden und da steht drauf zum Beispiel die japanische Hersteller Okamoto Industries, sowie die Marken Mailubi und Friday B von Passage Douceur. Spricht man so aus? Keine Ahnung. Und die Behörden empfehlen allen, die nun die beanstandenen Verhütungsmittel zuletzt benutzt haben, sich auf Geschlechtskrankheiten und gegebenenfalls auf eine Schwangerschaft testen zu lassen. Und nur so zur Info, 2024 wurden in Frankreich 115 Millionen Kondome verkauft. Hey, da geht's zu in Frankreich, oder? Jetzt kommen gleich die Nachrichten, die 8 Uhr Nachrichten. Guckt mal nach, was ihr für Kondome zu Hause habt. Hier ist Incubus und Pardon.

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1: Ich bin Diana Kramer. Nach seinem Sommerurlaub hat Bundeskanzler Friedrich Merz heute seinen ersten Termin. Er reist am Nachmittag in die Eifel nach Hürtgenwald. Dort will er sich bei den Einsatzkräften bedanken, die den größten Waldbrand in der Geschichte Nordrhein-Westfalens bekämpft hatten.
2: 3 Wochen hat der Kanzler sich zurückgezogen und sich nur gelegentlich über seinen Sprecher geäußert. Und auf der Plattform X hat er den Helferinnen und Helfern in NRW für ihre Bekämpfung der Waldbrände gedankt. Reicht nicht, schimpfen Grüne und Linke und werfen ihm vor, zu wenig gegen die Folgen der Klimakrise zu tun. Und das Thema bleibt ihm auch nach dem Austausch mit den Einsatzkräften heute erhalten. Denn in der Kabinettsklausur kommende Woche will die SPD ja darüber reden, den Hitzeschutz im Grundgesetz zu verankern. Thomas Thonfeld, Berlin.
1: Wochenlange Hitze und kaum Regen haben die Ernte in diesem Jahr schrumpfen lassen. Leere Regale oder Preisexplosionen drohen laut Experten aber nicht. Einige Produkte dürften allerdings etwas teurer werden, so die Agrarmarkt-Informationsgesellschaft, zum Beispiel Salatgurken, Kartoffeln und Äpfel. Kurz vor dem 35. Unabhängigkeitstag der Ukraine ist Bundesaußenminister Johann Wadephul am Morgen in Kiew eingetroffen. Nach seiner Ankunft verurteilte er die zunehmenden russischen Drohnen- und Raketenangriffe. Er warf Moskau wahllosen Mord an Zivilisten sowie gezielte Zerstörung der Energieinfrastruktur vor. Die Sommermonate seien für die ukrainische Zivilbevölkerung die tödlichsten seit mehr als 4 Jahren gewesen, so Wadephul. Zum Fußball. Der Auftakt des DFB-Pokals wurde von schweren Ausschreitungen im Südwestderby zwischen Waldhof Mannheim und dem 1. FC Kaiserslautern überschattet. 85 Menschen wurden verletzt, darunter 35 Polizisten.
3: Die Fanlager stehen sich traditionell feindselig gegenüber. Die Polizei ist mit 1400 Sicherheitskräften im Einsatz. In der Schlussphase der regulären Spielzeit schießen Lautern-Fans Raketen auf die Sitzplatztribüne. Daraufhin stürmen Mannheimer Anhänger den Platz. Die Polizei muss für Ordnung sorgen, das Spiel steht kurz vor dem Abbruch. Auch der DFB hat Ermittlungen eingeleitet. Uli Reitinger, Sportredaktion.
1: Am Ende gewann Kaiserslautern mit 1:0 nach Verlängerung. Weiter ist auch der VfB Stuttgart nach einem 4:0 bei Drittligist Hansa Rostock. Eintracht Frankfurt besiegte mit 11:0 Fünftligist St. Tönis und der Karlsruher SC gewann 2:1 bei Preußen Münster. Zum Wetter, die Vorhersage des Deutschen Wetterdienstes. Heute vor allem im Nordwesten und über der Mitte Schauer und einzelne Gewitter. Im Süden gibt es teils längere sonnige Abschnitte. Die Höchsttemperaturen 18 bis 23 Grad mit den höchsten Werten im Süden. Morgen im Norden stark bewölkt, es regnet vor allem an den Küsten und im Nordosten. Im Rest deutlich freundlicher und meist trocken, im Südwesten auch länger sonnig. Dazu maximal 17 bis 25 Grad.
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Tame Impala war das, ja. Und der Elephant. Bei Tame Impala muss ich immer an irgendein Tierchen denken. Irgendwas Impala, das Tame Impala. Hallo, herzlich willkommen. Zweite Stunde Radio 10 Muntermacher. Noch zwei Stunden. Hier ist Devo.

hier ist alles dicht, auch Fenster ist dicht und alles Mögliche. Und also entweder hat heute Morgen irgendjemand vorm Gebäude geraucht, ich weiß es nicht, bin völlig, völlig verwirrt. Oder mein Hirn hat jetzt schon zum Spinnen angefangen und gaukelt mir irgendwas von Zigarettenrauch vor. Nein, ich rauche ja nicht, ich habe noch nie geraucht in meinem Leben. Ich rieche es auch nicht gerne. Deswegen bin ich gerade so wahnsinnig verwirrt die ganze Zeit und überlege mir, wo kommt es her? Wo kommt es her, die ganze Geschichte? Es riecht nicht gut. The Waitresses.

Rüppelt, Divo um 8 Uhr und 9 Minuten. Ich bin hier die ganze Zeit irritiert heute im Studio. Hier riecht's, als ob jemand rauchen würde. Aber hier ist niemand. Ich bin ganz alleine da. Heute ist keiner da. Und ich wundere mir die ganze Zeit, wo kommt der Zigarettengeruch her? Hier ist auch Tür, alles, also hier ist alles dicht, wirklich.

wie man früher gemacht hat. So klingt das Lied. Seid ihr glücklicher Besitzer einer dieser Apple Vision Pro oder wie das Ding geheißen hat, die aussieht wie eine Skimaske? Habt ihr so ein Teil? Habt ihr sowas gekauft? Das war schweineteuer. Ich weiß gar nicht, gibt es überhaupt noch die Geschichte? Wahrscheinlich nicht, weil Berichten zufolge feuert Apple gerade mehrere Dutzend Mitarbeiter aus dem VR-Bereich. Ja. Diese Virtual Reality-Brille, diese Mixed Reality-Brille, das soll angeblich eingestellt werden oder zumindest auf Eis gelegt werden. Es soll aber keineswegs die letzte Computerbrille gewesen sein. Also anscheinend kommt da irgendwann irgendwas. Aber das sieht auch schon so heftig aus, so tonnenschwer und die ganze Geschichte. Aber ich weiß nicht. Ist jetzt auch, man hat da jetzt relativ viel Geld verbrannt, wenn man sich so ein Teil gekauft hat. Wenn die alle Leute gerade entlassen, dann gibt es ja für diese Dinger gar keine Weiterentwicklung und irgendwann kannst du mit dem Ding wirklich zum Skifahren gehen. Also sollte die eine haben, dann tut's mir leid, ihr habt das Ding umsonst gekauft, Apple. Stellt die Produktion ein. Hier ist der Smith.

Die Arctic Monkeys und Do I Wanna Know. Hier eine WhatsApp kam rein. Guten Morgen, Tom. Du sagtest doch vor einigen Wochen im September, gibt es eine neue Radio C-App. Da bin ich schon gespannt. Ja, die wird ganz, ganz toll. Die ist großartig. Die Webseite ändert sich auch. Und es gibt sie dann auch fürs iPhone und für Android. Wir ändern alles komplett. Und ändert sich auch was im Programm. Ja, also wir sind gerade ja dabei, musikalisch uns ein bisschen umzustricken. Wir wollten das ja auch im September machen, aber wegen diversen Problemen mit mir zieht sich das Ganze jetzt leider noch ein bisschen. Aber es wird bald kommen, die ganze Geschichte. Im Programm ändert sich auch ein bisschen was. Die erste Änderung passiert heute schon, heute Abend. Radio Rosengarten. Wir haben Radio Rosengarten rausgenommen. Erstmal. Wir beerdigen das Ganze nicht, aber wir machen erstmal eine längere Radio Rosengarten-Pause. Also Italo-Disco-Musik ist erstmal raus bei Radio C. Und dafür gibt's eine wunderbare neue Show heute Abend von 20 Uhr bis 24 Uhr, da werde ich euch gleich noch ein bisschen mehr erinnern. Aber das Erste, was passieren wird, und zwar genau an dem Tag, wenn in Bayern die Schüler wieder in die Schule müssen, es müsste 14. oder 15. September, glaube ich, sein, da kommt dann die App raus und auch die Webseite kommt raus. So sieht es aus. 8.23 Uhr, die Cranberries. Und Dreams.

The Cranberries und Dreams. Und was träumen wir? Von was träumen wir jetzt? Wir träumen von freien Autobahnen. Schauen wir mal, ob das auch so ist. Die A3 Linz Richtung Passau zwischen Pocking und Passau südlich der Verkehr, 2 Minuten Zeitverlust. Dann haben wir noch die A8 München Richtung Salzburg zwischen Anger und Grenzübergang Bad Reichenhall, 4 Kilometer stockender Verkehr, 7 Minuten Zeitverlust. Und hier die A9 Nürnberg Richtung München zwischen Denkendorf und Lenting dichter Verkehr und 1 Minute Zeitverlust. Wartet, wir sind fast durch. Wir haben es geschafft. Hey, super. Es geht ja alles immer noch. Also heute Morgen, ich muss noch sagen, es ist alles noch wunderbar. Es könnte auch schlimmer sein. Aber ich würde mal sagen, nächstes Wochenende könnte es auch noch gut sein, aber dann könnte es eng werden. Dann könnte es eng werden auf den Autobahnen. Hier sind die Herren von Green Day.

die Herren können einfach schön Krach machen und ich finde, da kann man auch richtig schön wach werden. Green Day, steht hier irgendwas, irgendwo noch was drinnen? Hier, was lese ich hier? Karls Erdbeerhof reicht ganze Stadtviertel ab in Kalifornien. Wollen die jetzt auch nach Kalifornien gehen? Wollen die jetzt auch so einen Erdbeer-Freizeitmarkt in Kalifornien aufmachen? Anscheinend, oder? Ich lese die, anscheinend ist das auch so. Zu den Olympischen das Carl's Village soll rechtzeitig zu den Olympischen Spielen 2028 soll das eröffnet werden, die ganze Geschichte. Am Küstenort Oxnard, das hört sich irgendwie an wie so ein Ort im Weltall, Oxnard. 88 Kilometer nördlich von Los Angeles, ehemaliges Hafenviertel von Fisherman's Wharf. Da wird gerade alles platt gemacht. Da gibt es ab sofort dann nur noch Erdbeer, da gibt es dann wieder. Haben die nicht auch dieses Döner-Karussell? Ich habe irgendwann mal gelesen, dass die so ein Döner-Karussell haben, das aussieht wie ein Döner und dann geistert es darum. Okay, aber es ist ja gut, wenn die Amerikaner mal Erdbeeren, gute Erdbeeren bekommen, dann werden sie ein bisschen dünner. Oh, hat er das jetzt gesagt? Nein, Kalifornien, die gucken ja, dass sie schön schlank bleiben. Also, Karls Erdbeerhof kommt nach Amerika. Das sind die Templars. Und Glimmer.

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Willkommen zur Wetterprognose für Österreich heute für Samstag. Während der Morgenstunden halten sich regional noch einige Restwolken. Meist lockert die Bewölkung am Vormittag auf und die Sonne scheint zumindest zeitweise. Ab Mittag bilden sich neuerlich Quellwolken. Anschließend fallen im Bergland und im Süden mit ein paar Regenschauern und einzelnen Gewittern ist es zu rechnen. Die meisten Wolken gibt es im Süden. Hier lässt sich die Sonne oft nur zwischendurch blicken und der Wind weht schwach bis mäßig. Im Norden und Osten bleibt es lebhaft aus West bis Nord so. Und die Tageshöchsttemperaturen 19 bis 27 Grad. Die Frühtemperaturen von 8 Uhr, Wien 18,3, Eisenstadt 19,2, Graz 17,1, Klagenfurt 15,8, Lienz 13,3, Zell am See 13 Grad, Innsbruck 13,7 Grad, Bregenz 14,5, Salzburg 14,3, Linz 17 Grad und St. Pölten 16,3 Grad. Musste ich erst nachschauen, wie viel da jetzt los ist. Mensch, wie wird's morgen? Erneut viele Wolken. Ich sag nichts mehr. Ich sag nichts mehr zum März. Ich hab da schon genug dazu gesagt zu der ganzen Geschichte. Ja, jetzt holen wir die Gitarren raus. Mauk! 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

Crowded House und It's Only Natural. Wir haben ja diese Woche schon geredet über Harry und Meghan, dass die USA verlassen und zurückkehren nach London. Und jetzt lese ich gerade, dass die Doppelgänger, die Wachs-Doppelgänger in die britische Hauptstadt zurück oder schon angekommen sind. Also die sind schon hingeflogen. Aber warum sagt man, nee, wenn die in den USA nicht mehr leben, dann müssen die da auch nicht mehr sein? Oder hat man dann gesagt, hey, die leben ja in den USA, also weg aus London, raus aus dem Wachsfigurenmuseum und nach USA? Ich verstehe die ganze Geschichte nicht. Aber wir haben ja gestern gelernt, der Brite an sich, der Londoner, der Brite an sich ist not amused, dass die wieder zurückkommen. Also die Leute sagen, ja, sind doch dahin geflogen, sollen sie doch bleiben, was wollen sie jetzt wieder bei uns? Also die finden dies nicht so ganz lustig, die ganze Nummer. Und ich frage mich immer noch, wo die hinziehen. Also ich habe ja schon ein paar Vorschläge gemacht, wie Buckingham Palast und so weiter und so fort. Aber hat er oder haben beide dann noch ein Haus oder eine Wohnung irgendwo? Oder bekommen sie vom Papi noch eine Wohnung zugeschustert? Ich habe keine Ahnung. Ich kann es euch nicht sagen. Vielleicht weiß ja einer von euch, wo die beiden ab sofort wohnen. Ich weiß es nicht. Restless Heart, The Boys on a Roll.

könnt ihr euch noch an den Film Robocop erinnern. Der kam in den 80er Jahren raus, Robocops. Und alle haben gesagt, ja. Das dauert noch ganz lange, bis das passiert. Nee, es dauert nicht ganz lange. Es ist schon passiert. In China gibt es jetzt Robocops, die regeln den Verkehr und unterstützen die Polizei. Anscheinend kriegt man das hin mit KI und allen möglichen, dass der Robocop, der Robopolizist versteht, wie er den Verkehr regeln sollte bei der ganzen Geschichte. Er steht ganz wirklich brav in der Mitte von der Kreuzung und regelt da den Verkehr. Wahrscheinlich ist er genauso programmiert wie eine rote Ampel mit Rot-Grün und so weiter und so fort. Keine Ahnung, aber ist es Wahrheit geworden. Der Robocop ist da in China. So, zweite Stunde haben wir auch hinter uns gebracht. Dann kommen wir gleich zur dritten Stunde. Aber erst noch ein bisschen Nachrichten. Und noch ein bisschen Fate Gadget. Collapsing New People.

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1: Ich bin Diana Kramer. Wochenlange Hitze, kaum Regen. Das Wetter war in diesem Sommer für die Landwirte und die Ernte keine Hilfe. Experten gehen aber trotzdem nicht davon aus, dass Regale leer bleiben. Die Preise dürften allerdings steigen, zumindest bei einigen Produkten.
2: Vor allem in Süd- und Westdeutschland hat die Dürre zu schwachen Erträgen bis hin zu Missernten geführt. Von der Agrarmarkt-Informationsgesellschaft heißt es, Engpässe gibt's nicht, der Markt wird versorgt. Aber zum Beispiel Salatgurken, Äpfel und Kartoffeln sind oder werden in diesem Jahr teurer als im Vorjahr. In den Bäckereien wirkt sich die schlechte Getreideernte nicht auf die Preise aus, schätzen die Experten. Denn in diesem Bereich gibt es viele Prozesse zwischen der Getreideernte und dem Verkauf von Brot. Hier sind die hohen Energiekosten eher das Problem. Uli Reitinger, Berlin.
1: Es ist der erste öffentliche Termin von Bundeskanzler Friedrich Merz nach seinem Sommerurlaub. 2 Tage nach der vollständigen Löschung des Waldbrandes besucht er heute die Gemeinde Hürtgenwald, um dort den Helfern zu danken. Der Waldbrand in der Eifel war nach Einschätzung der Landesregierung der größte in der Geschichte Nordrhein-Westfalens. Kurz vor dem 35. Unabhängigkeitstag der Ukraine ist Außenminister Johann Wadephul zu einem Solidaritätsbesuch in Kiew eingetroffen. Er sagte der Ukraine weitere deutsche Unterstützung zu.
3: Während wir Ferien verbringen, ist dieses Land wieder auf das Härteste angegriffen worden. Hier leiden die Menschen tagtäglich, nicht nur in der Nacht unter fortwährenden brutalen Angriffen Russlands. Wir sehen das Leiden, wir sehen, wie dieses Land kämpft und wir werden dieses Land weiter unterstützen.
1: Bundesaußenminister Wadephul. Damit zum Fußball. Nach schweren Ausschreitungen beim Südwestderby im DFB-Pokal zwischen dem SV Waldhof Mannheim und dem 1. FC Kaiserslautern müssen beide Vereine mit Konsequenzen rechnen. Der DFB kündigte eine umfassende Aufarbeitung an. 85 Personen wurden verletzt, darunter 35 Polizisten. Es gab mehrere Festnahmen. Am Ende siegte Kaiserslautern 1:0 nach Verlängerung. Die weiteren Ergebnisse: VfB Stuttgart gegen Drittligist Hansa Rostock 4:0. Eintracht Frankfurt besiegte 5. Ligist St. Hönes 11:0 und Preußen Münster Karlsruher SC 1:2. Zum Wetter, die Vorhersage des Deutschen Wetterdienstes. Heute vor allem im Nordwesten und über der Mitte Schauer und einzelne Gewitter. Im Süden gibt es teils längere sonnige Abschnitte. Die Höchsttemperaturen 18 bis 23 Grad mit den höchsten Werten im Süden. Morgen im Norden stark bewölkt, es regnet vor allem an den Küsten und im Nordosten. Im Rest deutlich freundlicher und meist trocken, im Südwesten auch länger sonnig. Dazu maximal 17 bis 25 Grad.
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Ploing, Ploing, Cracker und Mr. Wrong um 9.07 Uhr am Samstag, den 22. August. Radio C hier mit dem Muntermann. Eine Stunde sind wir noch zusammen. Eine Stunde basteln wir uns die Stunde hier noch schön. Wie oft habe ich jetzt Stunde gesagt? Viel zu viel, würde ich sagen. Way too much. Wir kommen zu den Herren von den Cars. Habe ich die Woche schon mal gespielt und habe es auch noch richtig falsch angesagt, Herr Asche auf mein Haupt. Das Ding heißt Bye Bye.

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Schnell die Geburtstagskinder für heute, für den 22. Dua Lipa hat heute Geburtstag, wird 31. Laura Dahlmeier, deutsche Biathletin, ist 2025 verstorben, hätte heute Geburtstag. David Ortega, Schauspieler, wird heute 41 Jahre alt. Dann hier, oh, James Gordon, ja, da denken sich alle, der ist ein netter Kerl, der ist alles andere als nett. Der wird heute 48 Jahre alt. Was hält man denn noch hier? Mats Wielander, schwedischer Tennisspieler, wird heute 62 Jahre alt. Tori Amos hat heute Geburtstag, die wird 63 Jahre alt. Was haben wir denn noch Schönes? Johnny Lee Hooker hätte heute Geburtstag, der ist 2001 verstorben. Und das war's auch schon. Das waren alle Geburtstagskinder. Das ist halt ziemlich dünne, die Nummer. Und wie jeden Tag, auch am Samstag, solltet ihr heute Geburtstag haben. Ich wünsche euch alles, alles Gute zum Geburtstag. Es ist Samstag, ihr habt hoffentlich frei. Lasst euch hochleben. Und als kleines Geschenk bekommt ihr von uns die Black Keys. No rain, no flowers. Ich hoffe, ihr bekommt wenigstens Blumen heute.

Haunted Youth und Broken. Ganz schnell der Verkehr. A3 Linz Richtung Passau zwischen Pocking und Passau Süd. 1 Kilometer Stau und 5 Minuten Zeitverlust. Die A7 Füssen-Reute Richtung Ulm zwischen Anschlussstelle Füssen und Nesselwang. Dichter Verkehr und 1 Minute Zeitverlust. Dann haben wir die A7 Ulm Richtung Füssen-Reute zwischen Illertissen und Altenstadt an der Iller. 1 Kilometer stockender Verkehr, 2 Minuten Zeitverlust. Dann die A7 nochmal Ulm Richtung Füssenreute zwischen Memmingen Süd und Bad Grönenbach. 1 Kilometer Stau und 5 Minuten Zeitverlust. Dann haben wir die A8 München Richtung Salzburg zwischen Bad Reichenhall und Grenzübergang Bad Reichenhall. 1 Kilometer Stau und 3 Minuten Zeitverlust. Die A8 München Richtung Salzburg zwischen Grabenstetten und Neukirchen, 6 Kilometer Stau, 31 Minuten Zeitverlust. Die A8 München Richtung Salzburg zwischen Kreuz München Süd und Holzkirchen, 3 Kilometer Stau, stockender Verkehr, 3 Minuten Zeitverlust. Die A8 München Richtung Salzburg zwischen Felden und Übersee, dichter Verkehr und 1 Minute Zeitverlust. Die A8 München Richtung Salzburg zwischen Rosenheim und Aachenmühle, 1 Kilometer der stockender Verkehr, 2 Minuten Zeitverlust. Die A73 Bamberg Richtung Nürnberg zwischen Beiersdorf Nord und Möhrendorf, dichter Verkehr, 1 Minute Zeitverlust. Und ich glaube, das war's schon. Es ist schon ein bisschen mehr geworden. Ja, nee, das war's. Das war der Verkehr. Was haben wir da gerade draus gelernt? Es wird voller und voller und voller. So langsam rollt der Urlaubsverkehr. Sollt ihr drinstecken, habt gute Nerven. Besonders bei der einen Nummer 31 Minuten. Eieie. Ich hätte für euch hier Keen und Everybody's Changing.

Smith und Eat the Rich. Kommen wir zum Sommerwetter, vom Gardasee. Und am Gardasee gibt es den ganzen Tag einen wolkenlosen Himmel bei Temperaturen von 20 bis 27 Grad. In der Nacht stören nur einzelne Wolken den sonst klaren Himmel bei Tiefstemperaturen von 22 Grad. Ja, ich habe hier ein Foto von der Webcam. Das sieht sehr, sehr schön aus. Das Wetter bis Montag bombastisch. Sonne bis zu 29 Grad am Dienstag. Da gibt es eine kleine Dulle. Da regnet es bei 24 Grad, aber Mittwoch wird es wieder besser. Das Ganze mit Sonne von 28 bis 29 Grad. Schauen wir an die Adria. Ja, da sieht es ein bisschen schlechter aus. Ich sag's direkt. An der Adria ziehen morgens Wolkenfelder durch bei Werten von 21 Grad. Im Laufe des Mittags zeigt sich die Sonne zwischen einzelnen Wolken. Das Thermometer klettert auf 26 Grad. Und abends ist wieder schön wolkenlos, Temperaturen bei 21 Grad. The next days, genauso wie am Gardasee, Sonne bis einschließlich Montag 28 Grad, Mittwoch Regen 23 Grad, am Mittwoch wieder super Wetter bei Temperaturen von 29 oder 28 Grad. Es gibt halt eine kleine Delle gerade wettertechnisch, ist halt gerade nicht so schön. Also, das Bild, also es sieht nicht einladend aus, ich muss es ehrlich sagen. Ich glaube, da kannst du nur mit dem Sweatshirt gerade am Strand liegen. Okidoki, das war's. Das war's Wetter vom Gardasee und von der Adria. Habt ihr Lust? Ja, ihr habt ja keine andere Möglichkeit. Hier ist Destiny Stars.

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0: Yellow Card on the Ocean Avenue. Na, dann gucken wir noch mal, was heute los ist in Südtirol. Ich bin selber schon sehr gespannt. Jetzt darf es auch wieder tuten.
1: Autonome Provinzboten.
0: Hallo.
1: Willkommen im Informat für den Wetterbericht
2: Wellen. Wetterbericht Samstag, 22. August. Vorhersage für heute. Morgendliche Restwolken oder Hochnebelfelder wie im Bustertal lösen sich auf und danach wird es im ganzen Land recht sonnig. Die Quellwolken am Nachmittag bleiben harmlos. Nach einem frischen Morgen steigen die Temperaturen auf Höchstwerte von 22 bis 28 Grad. Bergwetter. Auf den Bergen scheint häufig die Sonne, Nebelfelder lösen sich auf und am Nachmittag stehen meist nur harmlose Quellwolken. Temperaturen zu Mittag in 2000 Meter 12, in 3000 Meter 3 Grad, der Wind weht meist nur schwach. Vorschau auf die nächsten Tage. Am morgigen Sonntag ändert sich wenig. In Südtirol gibt es eine freundliche Mischung aus Sonne und Wolken. Nachmittags sind nur einzelne Schauer möglich. Auch am Montag bleibt es voraussichtlich recht sonnig, mit einzelnen Gewittern in der zweiten Tageshälfte. Am Dienstag wird es wechselhafter, die Wolken nehmen zu und Regenschauer werden häufiger. Am Mittwoch gibt es wieder viel Sonne und sommerliche Temperaturen bis 30 Grad.
1: Um zum Folgenden.
0: Ja, sollen wir mal schauen, wie das Lawinenwetter ist. Gibt es das? War doch irgendwie, warte mal. Habe ich mich jetzt verrückt? Oh, jetzt bin ich nur noch.
1: Für den Wetterbericht wählen Sie die 1.
0: Eins.
1: Für den Lawinenwetter.
0: Oh ja, 2, warte mal.
3: Aktuelle Informationen zur Schnee- und Lawinensituation finden Sie im Internet auf der Seite lawinen.trepper.
0: Sehr schön. Ich habe gedacht, da gibt's auch was Gesprochenes. Nein, gibt's nicht. Das habe ich gleich vor lauter Schreck hier die Dingsmusik ausgemacht. Sehr schön. So, gucken wir uns schnell noch uns die Wetterkarte an. Sonne und Wolken sind heute. Temperaturen heute in Brettau 16 Grad, Bruneck 23 Grad, 6, 19, Brixen 25, Bozen 29, Salurn 27, Meran 27, Schlanders 25, Graun im Finchgau 17 Grad und Sterzing 21 Grad. Die Zuverlässigkeit nur bei schlappen 70%. Und dann wollen wir das auch belassen heute. Ach ja, der Lawinenwarnbericht. Gucken Sie ins Internet. Sehr gut. Hier ist Brian McFadden. 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

Shane McFadden und Lose Lose Situation. Ich habe euch ja schon gesagt, Radio Rosengarten gibt's heute nicht mehr, kein Italo Disco Music. Das haben wir erstmal in die Schublade gelegt. Es ist nicht tot, aber es ist erstmal in der Schublade drin, da kann es mal eine Zeit lang liegen. Heute Abend gibt's was Neues, ab 20 Uhr von 20 bis 24 Uhr. Und zwar die Hard Rock Nights mit Brian Becher. Brian Becher macht vier Stunden dauert das Ganze. Das ist eine Rockshow und da ist 60% neue Sachen, also die ihr vielleicht noch nicht kennt, und 40% von bekannten Künstlern oder auch bekannten Rock-Klassikern. Also ist definitiv alles dabei. Wenn das eure Musik ist, dann ist das eure Sendung heute Abend ab 20 Uhr hier auf Radio C. Klingt dann ein bisschen vielleicht so. Aber nur vielleicht. Das ist Skid Row in a Darknet Room.

ZZ Top und Lex, und das soll es gewesen sein. Das war der Muntermacher vom Samstag, den 22. April, ja genau, vom 22. August 2026. Ach, es wird Zeit, das Wochenende ist sehr. Ich wünsche euch ein schönes Wochenende, ich wünsche euch ein sonniges Wochenende. Genießt die Zeit mit Radio C. Ich bin am Montag wieder da, pünktlich um 6 Uhr in der Früh. Wünsche euch was. Hier ist noch Delta Spirit. Servus. Ciao, ciao.

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1: Ich bin Diana Kramer. Bundesjustizministerin Stefanie Hubig will nach dem islamistischen Terroranschlag beim Christopher Streeter in Berlin das Grundgesetz ändern. Sie spricht sich dafür aus, das Diskriminierungsverbot um die

0: sexuelle Identität zu ergänzen, das sagte sie der Rheinischen Post.
1: In der Bundesregierung sind noch Gespräche nötig, so Hubig. Kanzler Merz hatte sich nach dem CSD-Anschlag persönlich an die queere Community gewandt und klargestellt, dass der Staat sich für ihren Schutz einsetzen wird. Eine Ergänzung des Grundgesetzes ist aus Sicht der SPD-Politikerin daher die logische Konsequenz. Bei dem Terroranschlag vor 4 Wochen im Berliner Tiergarten war eine Frau getötet worden, mindestens 31 Menschen wurden verletzt. Einige von ihnen schwer. Der 21-jährige Attentäter wurde am Tag nach der Tat von Polizisten erschossen. Aus Berlin, David Riemer.
0: Nach dem russischen Drohnenangriff auf ein Einkaufszentrum in der Südostukraine ist die Zahl der Toten dort auf mindestens 16 gestiegen. Der ukrainische Zivilschutz sprach am Morgen noch von 9 Vermissten, darunter auch 2 Kinder. Mehrere Schwerverletzte werden noch in Krankenhäusern behandelt. Auch in der Nacht gab es erneut massive russische Angriffe auf die Region. Am Morgen ist Bundesaußenminister Johann Wadephul in der Hauptstadt Kiew eingetroffen. Er sagte der Ukraine weitere Unterstützung zu. Bundeskanzler Friedrich Merz ist aus seinem Sommerurlaub zurück. Sein erster Termin führt ihn heute nach Hürtgenwald in der Eifel. Dort will er Einsatzkräften und Helfern für ihren Kampf gegen den großen Waldbrand danken.
2: Merz ist das erste und wohl auch einzige Mitglied der Bundesregierung, das das ehemalige Waldbrandgebiet besucht. Eine Woche lang kämpften die Einsatzkräfte gegen den größten Waldbrand, den es je gegeben hat in NRW. Politisch wird Merz das Thema noch weiter beschäftigen, denn sein Koalitionspartner, die SPD, will das Grundgesetz ändern, damit der Bund mehr Macht bekommt im Kampf gegen Hitze und Dürre. Merz' Partei, die CDU, ist dagegen. Uli Reitinger, Berlin.
0: Zum Fußball und den Ergebnissen der ersten Runde des DFB-Pokals. VfB Stuttgart gegen Drittligist Hansa Rostock 4:0. Eintracht Frankfurt besiegte Fünftligist St. Tönis 11:0 und 1. FC Kaiserslautern Waldhof Mannheim 1:0. Bei diesem Südwest-Derby kam es zu schweren Ausschreitungen mit 85 Verletzten und mehreren Festnahmen. Zum Wetter, die Vorhersage des Deutschen Wetterdienstes. Heute bleibt es vor allem in der Nordhälfte wechselhaft mit Schauern und einzelnen Gewittern. Richtung Süden meist freundlich und trocken, die Tageshöchstwerte bei 18 bis 23 Grad. Morgen im Küstenumfeld und im Nordosten weiter nass, sonst überwiegend trocken bei 17 bis 25 Grad mit den höchsten Werten am Oberrhein, dort morgen auch länger sonnig.
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1: Ich bin Diana Kramer. Kurz vor dem 35. Unabhängigkeitstag der Ukraine ist Bundesaußenminister Johann Wadephul am Morgen zu einem Besuch in Kiew eingetroffen. Er sagte dem Land weitere Unterstützung zu.
2: Während wir Ferien verbringen, ist dieses Land wieder auf das Härteste angegriffen worden. Hier leiden die Menschen tagtäglich, nicht nur in der Nacht unter fortwährenden brutalen Angriffen Russlands, vor allen Dingen auch gegen die Zivilbevölkerung. Wir sehen das Leiden, wir sehen, wie dieses Land kämpft und wir werden dieses Land weiter unterstützen.
1: Bundesaußenminister Wadephul. Derweil ist nach dem russischen Drohnenangriff auf ein Einkaufszentrum im Südosten der Ukraine die Zahl der Toten auf mindestens 16

0: gestiegen. 9 Menschen werden noch vermisst, darunter 2 Kinder, teilte der Gouverneur der Region mit.
1: Präsident Selenskyj in Kiew sprach von einem brutalen Terrorangriff gegen Zivilisten. Derweil gab es auch heute Nacht wieder Angriffe. In Kiew wurden Eisenbahnanlagen getroffen, es gab erneut Opfer. Die Ukraine wehrte sich indes mit Gegenangriffen. Hier in Moskau melden die Behörden Drohnenattacken und in Samara im Süden Russlands wurde eine Ölraffinerie getroffen. Zudem gab es mehrere Verletzte im Lager eines getroffenen Online-Versandhändlers. Aus Moskau, Ulf Mauder.
0: Bundesjustizministerin Stefanie Hubig will nach dem islamistischen Terroranschlag beim Christopher Streeter in Berlin das Grundgesetz ändern. Sie wolle das Diskriminierungsverbot um die sexuelle Identität ergänzen, sagte Hubig der Rheinischen Post. Außerdem berate man mit Innenminister Alexander Dobrindt über Nachschärfungen, etwa beim Informationsaustausch zwischen Sicherheitsbehörden und Justiz. Die US-Behörden ermitteln nicht weiter gegen die Kurzvideoplattform TikTok. 2024, noch unter Präsident Joe Biden, hatte das US-Justizministerium TikTok verklagt. Der Vorwurf damals, die Plattform habe zugelassen, dass Kinder unter 13 Jahren ohne Zustimmung ihrer Eltern Accounts anlegten. Jetzt gibt es einen Vergleich. Die Ermittlungen werden gegen die Zahlung von 400 Millionen US-Dollar eingestellt. Das Ministerium verwies darauf, dass TikTok seine Datenschutzpraxis inzwischen geändert habe. Zum Wetter, die Vorhersage des Deutschen Wetterdienstes. Heute bleibt es vor allem in der Nordhälfte wechselhaft mit Schauern und einzelnen Gewittern. Richtung Süden meist freundlich und trocken, die Tageshöchstwerte bei 18 bis 23 Grad. Morgen im Küstenumfeld und im Nordosten weiter nass, sonst überwiegend trocken bei 17 bis 25 Grad mit den höchsten Werten am Oberrhein, dort morgen auch länger sonnig.
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1: Ich bin Diana Kramer. Bundesjustizministerin Stefanie Hubig will nach dem islamistischen Terroranschlag beim Christopher Street Day in Berlin das Grundgesetz ändern. In der Rheinischen Post sprach sie sich dafür aus, das Diskriminierungsverbot um die sexuelle Identität zu ergänzen.
2: In der Bundesregierung sind noch Gespräche nötig, so Hubig. Kanzler Merz hatte sich nach dem CSD-Anschlag persönlich an die queere Community gewandt und klargestellt, dass der Staat sich für ihren Schutz einsetzen wird. Eine Ergänzung des Grundgesetzes ist aus Sicht der SPD-Politikerin daher die logische Konsequenz. Bei dem Terroranschlag vor 4 Wochen im Berliner Tiergarten war eine Frau getötet worden, mindestens 31 Menschen wurden verletzt. Der 21-jährige Attentäter wurde am Tag nach der Tat von Polizisten erschossen. Aus Berlin, David Riemer.
1: Nach dem russischen Drohnenangriff auf ein Einkaufszentrum in der Südostukraine ist die Zahl der Toten dort auf mindestens 16 gestiegen. Der ukrainische Zivilschutz sprach am Morgen noch von 9 Vermissten, darunter auch 2 Kinder. Auch in der Nacht gab es erneut massive russische Angriffe, unter anderem auf die Hauptstadt Kiew. Am Morgen ist dort Bundesaußenminister Johann Wadephul zu einem Besuch eingetroffen. Er sagte der Ukraine weitere Unterstützung aus Deutschland zu. Bundeskanzler Friedrich Merz ist aus seinem Sommerurlaub zurück. Sein erster Termin führt ihn heute nach Hürth.

0: Birkenwald in der Eifel. Dort will er Einsatzkräften und Helfern für ihren Kampf gegen den großen Waldbrand danken.
1: 3 Wochen hat der Kanzler sich zurückgezogen und sich nur gelegentlich über seinen Sprecher geäußert. Und auf der Plattform X hat er den Helferinnen und Helfern in NRW für ihre Bekämpfung der Waldbrände gedankt. Reicht nicht, schimpfen Grüne und Linke und werfen ihm vor, zu wenig gegen die Folgen der Klimakrise zu tun. Und das Thema bleibt ihm auch nach dem Austausch mit den Einsatzkräften heute erhalten. Denn in der Kabinettsklausur kommende Woche will die SPD ja darüber reden, den Hitzeschutz im Grundgesetz zu verankern. Thomas Thonfeld, Berlin.
0: Zum Fußball. Die erste Runde des DFB-Pokals läuft. Daneben treffen heute der FC Bayern und Borussia Dortmund im Franz-Beckenbauer Supercup aufeinander. Ein erster Härtetest vor dem Bundesliga-Start in einer Woche. Beide Mannschaften treffen zum 10. Mal im Supercup aufeinander. 5-mal gewannen die Bayern, der BVB 4-mal. Anstoß in Dortmund ist heute um 20.30 Uhr. Zum Wetter, die Vorhersage des Deutschen Wetterdienstes. Heute bleibt es vor allem in der Nordhälfte wechselhaft mit Schauern und einzelnen Gewittern. Richtung Süden meist freundlich und trocken, die Tageshöchstwerte bei 18 bis 23 Grad. Morgen im Küstenumfeld und im Nordosten weiter nass, sonst überwiegend trocken bei 17 bis 25 Grad mit den höchsten Werten am Oberrhein, dort morgen auch länger sonnig.
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1: Ich bin Diana Kramer. Es ist der erste öffentliche Termin von Bundeskanzler Friedrich Merz nach seinem Sommerurlaub. Zwei Tage nach der vollständigen Löschung des Waldbrands in der Eifel besucht Merz das Gebiet, um den Helfern zu danken. In Hürtgenwald will er sich am Nachmittag über den Einsatzverlauf informieren.
2: Eine Woche lang kämpften die Einsatzkräfte gegen den größten Waldbrand, den es je gegeben hat in NRW. Politisch wird Merz das Thema noch weiter beschäftigen, denn sein Koalitionspartner, die SPD, will das Grundgesetz ändern, damit der Bund mehr Macht bekommt im Kampf gegen Hitze und Dürre. Merz' Partei, die CDU, ist dagegen. Uli Reitinger, Berlin.
1: Während des Aufenthalts von Bundesaußenminister Johann Wadephul in Kiew hat Russland einen Vorort der ukrainischen Hauptstadt mit ballistischen Raketen angegriffen. Auch in Kiew selbst wurde Luftalarm ausgelöst. Der deutsche Außenminister ist zum vierten Mal seit seinem Amtsantritt vor 16 Monaten in der Ukraine. Aktueller Anlass ist der bevorstehende 35. Unabhängigkeitstag des Landes. Bundesjustizministerin Stefanie Hubig will nach dem islamistischen Terroranschlag am Rande des Christopher Street Days in Berlin das Grundgesetz ändern. Sie wolle das Diskriminierungsverbot um die sexuelle Identität ergänzen, sagte Hubig der Rheinischen Post. Dazu seien in der Bundesregierung aber noch Gespräche nötig. Hubig erklärte, ihr Ministerium sei außerdem mit Innenminister Alexander Dobrindt über Nachschärfungen, etwa beim Informationsaustausch zwischen Sicherheitsbehörden und Justiz, im Gespräch. Zum Sport. Heute Abend wird schon der erste Titel der neuen Fußballsaison vergeben. Vizemeister Borussia Dortmund empfängt im Supercup Meister Bayern München.
3: Macht der FC Bayern da weiter, wo er letzte Saison aufgehört hat? Da erschienen die Münchner übermächtig, holten die Meisterschaft und den DFB-Pokal. Auch diese Saison sei man hungrig, sagt Trainer Kompany. Es gebe nichts Schöneres, als auswärts in Dortmund einen Titel zu holen. Verstärkt haben sich

0: die Bayern etwa mit Nationalspieler Nathaniel Brown. Auch die Dortmunder haben zugeschlagen auf dem Transfermarkt. Man wolle den Supercup in Dortmund behalten, sagt Trainer Kovac. Und das unter den Augen des neuen Bundestrainers Jürgen Klopp. Thomas Bremser, Sportredaktion.
1: Anstoß in Dortmund ist heute um 20.30 Uhr. Zum Wetter, die Vorhersage des deutschen Wetterdienstes. Heute bleibt es vor allem in der Nordhälfte wechselhaft mit Schauern und einzelnen Gewittern. Richtung Süden meist freundlich und trocken, die Tageshöchstwerte bei 18 bis 23 Grad. Morgen im Küstenumfeld und im Nordosten weiter nass, sonst überwiegend trocken bei 17 bis 25 Grad mit den höchsten Werten am Oberrhein, dort morgen auch länger sonnig.
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1: 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Ich bin Tine Klimach. Bundesfinanzminister Lars Klingbeil setzt sich gemeinsam mit 5 Kollegen aus anderen europäischen Ländern für eine Übergewinnsteuer ein. Diese sollen Mineralölfirmen auf Profite zahlen, die sie wegen des Iran-Kriegs eingefahren haben.
2: Klingbeil und seine Amtskollegen aus Portugal, Spanien, Österreich, Italien und Polen haben einen Brief an die irische EU-Ratspräsidentschaft geschrieben. Der deutsche Minister soll die treibende Kraft gewesen sein. In dem Brief heißt es: Wir erleben einen der größten Versorgungsschocks seit Jahrzehnten und überall wächst der Unmut über den Anstieg der Lebenshaltungskosten. Die bisher ergriffenen staatlichen Maßnahmen hätten nicht gereicht, um die Preise zu stabilisieren. Klingbeil riskiert mit diesem Vorstoß einen neuen Koalitionsstreit, denn CDU-Wirtschaftsministerin Reich ist gegen eine Übergewinnsteuer. Aus Berlin, Uli Reitinger.
1: Es ist der erste öffentliche Termin von Bundeskanzler Friedrich Merz nach seinem Sommerurlaub. 2 Tage nach der vollständigen Löschung des verheerenden Waldbrands in der Eifel besucht Merz das Gebiet, um den Helfern zu danken. In Hüttgenwald will er sich heute über den Einsatzverlauf und die Lage vor Ort informieren. Der Waldbrand in der Eifel war nach Einschätzung der Landesregierung der größte in der Geschichte Nordrhein-Westfalens. Extremwetter in Spanien. In der Region Valencia breitet sich ein Waldbrand weiter aus. Wegen der Flammen bei der Gemeinde Gatova müssen rund 1000 Menschen evakuiert werden. Etwas weiter nördlich kam es aufgrund heftiger Regenfälle zu Überschwemmungen.
3: Während in der Region Valencia im Mittelmeer hunderte Feuerwehrleute gegen einen Waldbrand bei der Stadt Gatova kämpfen, stehen nur rund 270 Kilometer weiter nordöstlich an der Costa Dorada ganze Straßenzüge unter Wasser. Der Waldbrand wurde vermutlich durch einen Blitz ausgelöst. Bei Tarragona hingegen wurden bis zu 200 Liter pro Quadratmeter Niederschlag binnen weniger Stunden gemessen. Dort mussten rund 400 Menschen von einem Campingplatz und aus einer Diskothek gerettet werden. Aus Spanien, Jan-Uwe Ronneburger.
1: Zum Sport. Der FC Bayern München und Borussia Dortmund spielen heute Abend im Supercup. Die Partie ist für beide Mannschaften ein Härtetest vor dem Bundesliga-Start in einer Woche. Die Bayern müssen ohne ihren Superstar Jamal Musiala auskommen. Der 23-Jährige trainiert nach seinen 2 Zusammenbrüchen in den jüngsten Testspielen vorerst individuell, wie es hieß. Anstoß in Dortmund ist heute Abend um 20.30 Uhr. Das Wetter, die Vorhersage des Deutschen Wetterdienstes. Heute Nachmittag in der Nordhälfte noch Schauer.

0: und vereinzelt kurze Gewitter, die zum Abend hin nachlassen. Ansonsten trocken, Richtung Süden zeigt sich auch die Sonne. Die Temperaturen liegen bei 18 bis 23 Grad. Auch morgen am ehesten an den Küsten und im Nordosten einzelne Schauer. Im großen Rest gibt es einen freundlichen Sonne-Wolken-Mix bei 17 bis 25 Grad.
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1: Ich bin Tine Klimach. Mit dem Iran-Krieg sind die Spritpreise stark gestiegen. Nun will Finanzminister Klingbeil Mineralölunternehmen stärker zur Kasse bitten. Zusammen mit 5 weiteren EU-Amtskollegen fordert er in einem Brief auf EU-Ebene, dass die Mineralölkonzerne eine Übergewinnsteuer auf kräftig gestiegene Profite wegen des Iran-Kriegs zahlen sollen. Das Thema Übergewinnsteuer, so die Forderung, solle auf einer Tagung der EU-Wirtschafts- und Finanzminister Mitte September in Dublin auf die Tagesordnung kommen. Während des Aufenthalts von Bundesaußenminister Wadephul in Kiew hat Russland den Vorort Boryspil mit Raketen angegriffen. Laut den Behörden wurden bei dem Angriff mindestens 2 Menschen getötet, weitere 8 seien verletzt worden, hieß es. Es gebe Schäden an Lagerhallen, geparkten Transportern und Wohnhäusern. Unbestätigten Berichten zufolge wurde vom russischen Militär auch besonders gefährliche Streumunition eingesetzt. Die US-Behörden ermitteln nicht weiter gegen die Kurzvideoplattform TikTok. Das US-Justizministerium hatte TikTok 2024 wegen des Sammelns der Daten von Kindern verklagt. Jetzt gibt es einen Vergleich. Die Ermittlungen werden gegen die Zahlung von 400 Millionen Dollar eingestellt.
2: Die Klage stammte noch aus der Amtszeit des früheren US-Präsidenten Joe Biden. Der Vorwurf damals, TikTok habe zugelassen, dass Kinder unter 13 Jahren ohne Zustimmung ihrer Eltern Accounts anlegen konnten. Damit habe die Plattform gegen das Gesetz zum Datenschutz bei Kindern verstoßen. Inzwischen hat TikTok seine Datenschutzpraxis aber geändert. Der Vergleich sei deshalb nicht als Schuldeingeständnis zu bewerten, heißt es. Diana Kramer, Nachrichtenredaktion.
1: Zum Sport. Im Fußball geht es gleich um den ersten Titel der Saison. Borussia Dortmund und Doublesieger FC Bayern München spielen am Abend um den Franz-Beckenbauer Supercup.
3: Da die Bayern sowohl Meister als auch Pokalsieger sind, darf Dortmund als Tabellenzweiter der abgelaufenen Bundesliga-Saison am Supercup teilnehmen und hat auch noch ein Heimspiel.
4: Und ehrlicherweise möchte ich und glaube ich auch viele andere BVB-Fans jetzt nicht die Bayern bei uns im Stadion sehen, wir sind Titel feiern.
3: Sagt Dortmunds Sportgeschäftsführer Lars Ricken. Doch die Bayern wollen gegen Dortmunds neue junge Mannschaft sicher gleich mal wieder zeigen, wo der Hammer hängt. Moritz Einzel, Sportredaktion.
1: Anstoß in Dortmund ist heute Abend um 20.30 Uhr. Sat.1 überträgt die Partie live im Free TV. Das Wetter, die Vorhersage des Deutschen Wetterdienstes. Heute Nachmittag in der Nordhälfte noch Schauer und vereinzelt kurze Gewitter, die zum Abend hin nachlassen. Ansonsten trocken, Richtung Süden zeigt sich auch die Sonne. Die Temperaturen liegen bei 18 bis 23 Grad. Auch morgen am ehesten an den Küsten und im Nordosten einzelne Schauer. Im großen Rest gibt es einen freundlichen Sonne-Wolken-Mix bei 17 bis 25 Grad.

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1: Ich bin Tine Klimach. Die Zahl der Todesopfer durch einen russischen Drohnenangriff auf ein Einkaufszentrum im Südwesten der Ukraine ist auf mindestens 16 gestiegen. Noch immer werden Menschen vermisst. Auch heute gab es neue russische Angriffe mit ballistischen Raketen, parallel zum Besuch von Bundesaußenminister Johann Wadephul in Kiew.
2: Im Kiewer Vorort Borispol gab es Tote bei einem Angriff mit russischen ballistischen Raketen zu der Zeit, als Außenminister Wadephul im Zentrum der Hauptstadt unterwegs war. Der Minister setzte seinen Besuch bei Luftalarm fort. Auch in Saporischschja starben Ukrainer bei einem russischen Angriff. Bei Gegenschlägen Kiews gab es auch hier in Russland Tote und Verletzte. Zwei Kinder starben im Süden Russlands. In Kiew verteidigte Präsident Selenskyj die Attacken und betonte, dass die russische Gesellschaft den Krieg nun auch zu spüren bekomme. Aus Moskau Ulf Mauder.
1: Bundesfinanzminister Lars Klingbeil setzt sich gemeinsam mit 5 Kollegen aus anderen europäischen Ländern für eine Übergewinnsteuer ein. Diese sollen Mineralölfirmen auf Profite zahlen, die sie wegen des Iran-Kriegs eingefahren haben.
3: Klingbeil und seine Amtskollegen aus Portugal, Spanien, Österreich, Italien und Polen haben einen Brief an die irische EU-Ratspräsidentschaft geschrieben. In dem Brief heißt es: Wir erleben einen der größten Versorgungsschocks seit Jahrzehnten und überall wächst der Unmut über den Anstieg der Lebenshaltungskosten. Die bisher ergriffenen staatlichen Maßnahmen hätten nicht gereicht, um die Preise zu stabilisieren. Klingbeil riskiert mit diesem Vorstoß einen neuen Koalitionsstreit, denn CDU-Wirtschaftsministerin Reiche ist gegen eine Übergewinnsteuer. Aus Berlin, Uli Reitinger.
1: In Dortmund hat die Polizei einen 15-Jährigen festgenommen, der im Verdacht steht, seinen eigenen Vater getötet zu haben. Der 49-Jährige wurde am Morgen tot in seiner Wohnung im Stadtteil Hörde gefunden, wie Polizei und Staatsanwaltschaft mitteilten. Im Zuge erster Ermittlungen hätten sich Anhaltspunkte für ein Tötungsdelikt ergeben. Der 15 Jahre alte Sohn sei vorläufig festgenommen worden. Unter Verweis auf das jugendliche Alter des Tatverdächtigen wollten die Ermittler keine weiteren Details nennen. Zum Sport. Bayer Leverkusen ist souverän in die zweite Runde des DFB-Pokals eingezogen. Beim Drittligisten Wehen Wiesbaden gewann der Fußball-Bundesligist mit 4:0. Außerdem musste sich Zweitliga-Aufsteiger Energie Cottbus gegen den Erstliga-Club Augsburg mit 2:0 geschlagen geben. Das Wetter, die Vorhersage des Deutschen Wetterdienstes. Heute Nachmittag in der Nordhälfte noch Schauer und vereinzelt kurze Gewitter, die zum Abend hin nachlassen. Ansonsten trocken, Richtung Süden zeigt sich auch die Sonne. Die Temperaturen liegen bei 18 bis 23 Grad. Auch morgen am ehesten an den Küsten und im Nordosten einzelne Schauer. Im großen Rest gibt es einen freundlichen Sonne-Wolken-Mix bei 17 bis 25 Grad.

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1: Ich bin Tine Klimach. Mit einem Besuch heute in Kiew will Bundesaußenminister Johann Wadephul demonstrieren, dass Deutschland weiter an der Seite der Ukraine steht. Während seines Besuchs bekam Wadephul mit, was im Moment das größte Problem der Ukraine ist. Wegen eines russischen Angriffs mit ballistischen Raketen gab es Luftalarm.
2: Der Ukraine fehlt Munition für ihre Luftabwehr, um ballistische Raketen abzufangen. Präsident Zelensky bittet seine internationalen Unterstützer deshalb seit Wochen um weitere Patriot-Raketen. Deutschland hat der Ukraine schon 5 dieser Systeme zur Verfügung gestellt und die Bundeswehr sagt, nicht noch mehr entbehren zu können. Wadephul regt jetzt aber an, dass Verteidigungsminister Pistorius die Bestände noch einmal prüft. Außerdem will Wadephul bei anderen möglichen Lieferanten nachfragen, wie Griechenland, Italien oder Japan. Aus Berlin Jan-Henner Reitze.
1: Thüringens Ministerpräsident Mario Vogt steht weiter an der Spitze der CDU in Thüringen. Der 49-Jährige, der nach der Aberkennung seines Doktortitels politisch unter Druck steht, bekam auf einem Landesparteitag in Eisenach 82,4% der abgegebenen Stimmen. Vogt muss sich am kommenden Freitag im Landtag einem Misstrauensvotum der AfD-Fraktion stellen. AfD-Fraktionschef Höcke wirft Vogt in der Debatte um seinen Doktortitel fehlende moralische Integrität vor. Höcke wird bei dem Misstrauensvotum selbst für das Ministerpräsidentenamt kandidieren. Extremwetter in Spanien. In der Region Valencia breitet sich ein Waldbrand weiter aus. Wegen der Flammen bei der Gemeinde Gatova müssen rund 1000 Menschen evakuiert werden. Etwas weiter nördlich kam es aufgrund heftiger Regenfälle zu Überschwemmungen.
3: Während in der Region Valencia im Mittelmeer hunderte Feuerwehrleute gegen einen Waldbrand bei der Stadt Gatova kämpfen, stehen nur rund 270 Kilometer weiter nordöstlich an der Costa Dorada ganze Straßenzüge unter Wasser. Der Waldbrand wurde vermutlich durch einen Blitz ausgelöst. Bei Tarragona hingegen wurden bis zu 200 Liter pro Quadratmeter Niederschlag binnen weniger Stunden gemessen. Dort mussten rund 400 Menschen von einem Campingplatz und aus einer Diskothek gerettet werden. Aus Spanien, Jan-Uwe Ronneburger.
1: Zum Sport. Im DFB-Pokal hat es der FC Augsburg in die zweite Runde geschafft. Der Bundesligist besiegte den Zweitliga-Aufsteiger Energie Cottbus auswärts mit 2:0. Ebenfalls in der zweiten Runde ist Leverkusen nach einem 4:0-Sieg gegen Wiesbaden. Das Wetter, die Vorhersage des Deutschen Wetterdienstes. Heute Abend Wolken und Sonne und einzelne Schauer und kurze Gewitter, die nachts abklingen. Dann nur im Küstenumfeld einzelne Schauer. Die Tiefstwerte 14 bis 7 Grad in der Nacht. Morgen ähnlich an den Küsten und im Nordosten einzelne Schauer und auch Gewitter. Im Rest des Landes oft freundlich und meist trocken. Im Südwesten mit den meisten Sonnenstunden. Die Temperaturen liegen bei 17 bis 25 Grad.
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0: in der Eifelgemeinde Hüttgenwald den Helfern für ihren Einsatz gedankt. Ohne die Zusammenarbeit zwischen allen diesen Beteiligten wäre das nicht so glimpflich ausgegangen, sagte er mit Blick auf die vielen auch ehrenamtlichen Einsatzkräfte. Bei dem Großeinsatz waren zeitweise 1400 Menschen beteiligt. Der Besuch in der nordrhein-westfälischen Gemeinde war der erste öffentliche Termin des Kanzlers nach seinem Sommerurlaub. Während des Besuchs von Außenminister Johann Wadephul in Kiew hat Russland einen Vorort mit ballistischen Raketen angegriffen und dabei mindestens 2 Menschen getötet. Auch in Kiew wurde Luftalarm ausgelöst. Das mache nochmal deutlich, dass man sich in einem Kriegsgebiet befinde, sagte er und betonte, dass er schon nächste Woche weiter versuchen werde, Bündnispartner zur Abgabe von Patriot-Abwehrraketen zu bewegen, um die Ukraine bei der Luftverteidigung zu unterstützen. Bundesfinanzminister Lars Klingbeil setzt sich gemeinsam mit 5 Kollegen aus anderen europäischen Ländern für eine Übergewinnsteuer ein. Diese sollen Mineralölfirmen auf Profite zahlen, die sie wegen des Iran-Kriegs eingefahren haben.
1: Klingbeil und seine Amtskollegen aus Portugal, Spanien, Österreich, Italien und Polen haben einen Brief an die irische EU-Ratspräsidentschaft geschrieben. In dem Brief heißt es: Wir erleben einen der größten Versorgungsschocks seit Jahrzehnten. Die bisher ergriffenen staatlichen Maßnahmen hätten nicht gereicht, um die Preise zu stabilisieren. Klingbeil riskiert mit diesem Vorstoß einen neuen Koalitionsstreit, denn CDU-Wirtschaftsministerin Reiche ist gegen eine Übergewinnsteuer. Aus Berlin, Uli Reitinger.
0: Zum Sport. Im Fußball geht es gleich um den ersten Titel der Saison. Borussia Dortmund und Doublesieger FC Bayern München spielen am Abend um den Franz-Beckenbauer Supercup.
2: Da die Bayern sowohl Meister als auch Pokalsieger sind, darf Dortmund als Tabellenzweiter der abgelaufenen Bundesliga-Saison am Supercup teilnehmen und hat auch noch ein Heimspiel.
3: Und ehrlicherweise möchte ich und glaube ich auch viele andere BVB-Fans jetzt nicht die Bayern bei uns im Stadion sehen, wir sind Titel feiern.
2: Sagt Dortmunds Sportgeschäftsführer Lars Ricken. Doch die Bayern wollen gegen Dortmunds neue junge Mannschaft sicher gleich mal wieder zeigen, wo der Hammer hängt. Moritz Einzel, Sportredaktion.
0: Anstoß in Dortmund ist heute Abend um 20.30 Uhr. Sat.1 überträgt die Partie live im Free TV. Das Wetter, die Vorhersage des Deutschen Wetterdienstes. Heute Abend Wolken und Sonne und einzelne Schauer und kurze Gewitter, die nachts abklingen. Dann nur im Küstenumfeld einzelne Schauer. Die Tiefstwerte 14 bis 7 Grad in der Nacht. Morgen ähnlich an den Küsten und im Nordosten einzelne Schauer und auch Gewitter. Im Rest des Landes oft freundlich und meist trocken. Im Südwesten mit den meisten Sonnenstunden. Die Temperaturen liegen bei 17 bis 25 Grad.
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1: Ich bin Tine Klimach. Bundeskanzler Friedrich Merz hat das Brandgebiet im Hürtgenwald in der Eifel besucht und allen Helfern für ihren Einsatz gedankt. Es war der erste Termin für Merz nach seinem Sommerurlaub.
2: Die Bundesregierung werde schon kommende Woche überlegen, was politisch getan werden könne, damit Einsätze bei Waldbränden noch besser laufen, versprach Merz. Sein Besuch wurde von Protesten begleitet. Auf Plakaten stand zum Beispiel »Der Wald brennt und Friedrich pennt«. Merz hielt dem entgegen, dass er auch am vergangenen Wochenende, als die Lage brenzlig war, mit dem Landrat von Hürtgenwald telefoniert und der ihn gebeten habe, noch nicht zu kommen. Zu diesem Zeitpunkt vor Ort gewesen ist NRW-Ministerpräsident Wüst. Jan-Henner Reitze, Berlin.
1: Bundesjustizministerin

0: Stefanie Hubig will nach dem islamistischen Terroranschlag am Rande des Christopher Street Day in Berlin das Grundgesetz ändern. Sie spricht sich dafür aus, das Diskriminierungsverbot um die sexuelle Identität zu ergänzen, sagte sie der Rheinischen Post.
1: In der Bundesregierung sind noch Gespräche nötig, so Hubig. Kanzler Merz hatte sich nach dem CSD-Anschlag persönlich an die queere Community gewandt und klargestellt, dass der Staat sich für ihren Schutz einsetzen wird. Eine Ergänzung des Grundgesetzes ist aus Sicht der SPD-Politikerin daher die logische Konsequenz. Bei dem Terroranschlag vor 4 Wochen im Berliner Tiergarten war eine Frau getötet worden, mindestens 31 Menschen wurden verletzt. Der 21-jährige Attentäter wurde am Tag nach der Tat von Polizisten erschossen. Aus Berlin, David Riemer.
0: Mit dem Iran-Krieg sind die Spritpreise stark gestiegen. Nun will Finanzminister Klingbeil Mineralölunternehmen stärker zur Kasse bitten. Zusammen mit 5 weiteren EU-Amtskollegen fordert er in einem Brief auf EU-Ebene, dass die Mineralölkonzerne eine Übergewinnsteuer auf kräftig gestiegene Profite wegen des Iran-Kriegs zahlen sollen. Das Thema Übergewinnsteuer, so die Forderung, solle auf einer Tagung der EU-Wirtschafts- und Finanzminister Mitte September in Dublin auf die Tagesordnung kommen. Zum Sport. Hertha BSC hat im DFB-Pokal bei Saarbrücken knapp die 2. Runde erreicht. Erst im Elfmeterschießen gewann der Fußball-Zweitligist mit 4:2. Die weiteren Ergebnisse. Viktoria Köln, Nürnberg 4:5. Lüneburger SK, Werder Bremen 0:3. Duisburg, Elversberg 1:3. Hemmelingen, Hannover 1:9. Erzgebirge Aue, Hoffenheim 0:4. Cottbus, Augsburg 0:2. Und SV Wehen gegen Leverkusen 0:4. Das Wetter, die Vorhersage des Deutschen Wetterdienstes. Heute Abend Wolken und Sonne und einzelne Schauer und kurze Gewitter, die nachts abklingen. Dann nur im Küstenumfeld einzelne Schauer. Die Tiefstwerte 14 bis 7 Grad in der Nacht. Morgen ähnlich an den Küsten und im Nordosten einzelne Schauer und auch Gewitter. Im Rest des Landes oft freundlich und meist trocken. Im Südwesten mit den meisten Sonnenstunden. Die Temperaturen liegen bei 17 bis 25 Grad.
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1: Ich bin Tine Klimach. Bundeskanzler Friedrich Merz sieht in dem inzwischen gelöschten Waldbrand in der Eifelgemeinde Hürtgenwald eine Folge des Klimawandels. Wir müssen damit rechnen, dass wir häufiger solche Ereignisse haben. Das ist Klimawandel, sagte er.
2: Und wir werden am nächsten Dienstag und am nächsten Mittwoch im Bundeskabinett genau über diese Themen miteinander reden. Wie können wir in Zukunft besser vorbereitet, noch besser vorbereitet sein auf solche Großschadensereignisse? Und der bedauerliche Befund ist, wir müssen damit rechnen, dass die Zahl häufiger wird.
1: Merz hat außerdem den Helfern für ihren Einsatz gedankt. Der Besuch in der nordrhein-westfälischen Gemeinde war der erste öffentliche Termin des Kanzlers nach seinem Sommerurlaub. Während des Besuchs von Außenminister Johann Wadephul in Kiew hat Russland einen Vorort mit ballistischen Raketen angegriffen und dabei mindestens 2 Menschen getötet. Auch in Kiew wurde Luftalarm ausgelöst. Das mache nochmal deutlich, dass man sich in einem Kriegsgebiet befinde, sagte er. Und betonte, dass er schon nächste Woche weiter versuchen werde, Bündnispartner zur Abgabe von Patriot-Abwehrraketen zu bewegen, um die Ukraine bei der Luftverteidigung zu unterstützen. Wochenlange Hitze, kaum Regen. Das Wetter war in diesem Sommer für eine üppige Ernte keine Hilfe. Drohen nun leere Regale und Preisexplosion bei bestimmten Produkten.

0: Produkten? Experten sagen, leere Regale? Nein. Höhere Preise? Zum Teil.
1: Von der Agrarmarkt-Informationsgesellschaft heißt es, Engpässe gibt's nicht, der Markt wird versorgt. Aber zum Beispiel Salatgurken, Äpfel und Kartoffeln sind oder werden in diesem Jahr teurer als im Vorjahr. In den Bäckereien wirkt sich die schlechte Getreideernte nicht auf die Preise aus, schätzen die Experten. Denn in diesem Bereich gibt es viele Prozesse zwischen der Getreideernte und dem Verkauf von Brot. Hier sind die hohen Energiekosten eher das Problem. Aus Berlin, Uli Reitinger.
0: Zum Sport. Hertha BSC hat im DFB-Pokal bei Saarbrücken knapp die zweite Runde erreicht. Erst im Elfmeterschießen gewann der Fußball-Zweitligist mit 4:2. Die weiteren Ergebnisse. Viktoria Köln, Nürnberg 4:5. Lüneburger SK, Werder Bremen 0:3. Duisburg, Elversberg 1:3. Hemmelingen, Hannover 1:9. Erzgebirge Aue, Hoffenheim 0:4. Cottbus, Augsburg 0:2. Und SV Wehen gegen Leverkusen 0:4. Das Wetter, die Vorhersage des Deutschen Wetterdienstes. Heute Abend Wolken und Sonne und einzelne Schauer und kurze Gewitter, die nachts abklingen. Dann nur im Küstenumfeld einzelne Schauer. Die Tiefstwerte 14 bis 7 Grad in der Nacht. Morgen ähnlich an den Küsten und im Nordosten einzelne Schauer und auch Gewitter. Im Rest des Landes oft freundlich und meist trocken. Im Südwesten mit den meisten Sonnenstunden. Die Temperaturen liegen bei 17 bis 25 Grad.
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1: Ich bin Tine Klimach. Mit einem Besuch heute in Kiew will Bundesaußenminister Johann Wadephul demonstrieren, dass Deutschland weiter an der Seite der Ukraine steht. Während seines Besuchs bekam Wadephul mit, was im Moment das größte Problem der Ukraine ist. Wegen eines russischen Angriffs mit ballistischen Raketen gab es Luftalarm.
2: Der Ukraine fehlt Munition für ihre Luftabwehr, um ballistische Raketen abzufangen. Präsident Zelensky bittet seine internationalen Unterstützer deshalb seit Wochen um weitere Patriot-Raketen. Deutschland hat der Ukraine schon 5 dieser Systeme zur Verfügung gestellt und die Bundeswehr sagt, nicht noch mehr entbehren zu können. Wadephul regt jetzt aber an, dass Verteidigungsminister Pistorius die Bestände noch einmal prüft. Außerdem will Wadephul bei anderen möglichen Lieferanten nachfragen, wie Griechenland, Italien oder Japan. Aus Berlin Jan-Henner Reitze.
1: Bundeskanzler Friedrich Merz hat 2 Tage nach der vollständigen Löschung des Großbrandes in der Eifelgemeinde Hüttgenwald den Helfern für ihren Einsatz gedankt. Ohne die Zusammenarbeit zwischen allen diesen Beteiligten wäre das nicht so glimpflich ausgegangen, sagte er mit Blick auf die vielen auch ehrenamtlichen Einsatzkräfte. Der Besuch in der nordrhein-westfälischen Gemeinde war der erste öffentliche Termin des Kanzlers nach seinem Sommerurlaub. Extremwetter in Spanien. In der Region Valencia breitet sich ein Waldbrand weiter aus. Wegen der Flammen bei der Gemeinde Gatova müssen rund 1000 Menschen evakuiert werden.
3: Während in der Region Valencia im Mittelmeer hunderte Feuerwehrleute gegen einen Waldbrand bei der Stadt Gatova kämpfen, stehen nur rund 270 Kilometer weiter nordöstlich an der Costa Dorada ganze Straßenzüge unter Wasser. Der Waldbrand wurde vermutlich durch einen Blitz ausgelöst. Bei Tarragona hingegen wurden bis zu 200 Liter pro Quadratmeter Niederschlag binnen weniger Stunden gemessen. Dort mussten rund 400 Menschen von einem Campingplatz und aus einer Diskothek gerettet werden. Aus Spanien, Jan-Uwe Ronneburger.
1: Zum Sport. RB Leipzig ist in die zweite Runde des

0: DFB-Pokals eingezogen. Die Sachsen gewannen bei Eintracht Trier überlegen mit 6:0. Die weiteren Ergebnisse: 1860 München, Holstein 0:2, Saarbrücken, Hertha BSC 2:4, Viktoria Köln, Nürnberg 4:5, Lüneburger SK, Werder Bremen 0:3, Duisburg, Elversberg 1:3, Hemmelingen, Hannover 1:9, Erzgebirge Aue, Hoffenheim 0:4, Cottbus, Augsburg 0:2 und SV Wehen, Leverkusen 0:4. Das Wetter, die Vorhersage des Deutschen Wetterdienstes. Heute Abend Wolken und Sonne und einzelne Schauer und kurze Gewitter, die nachts abklingen. Dann nur im Küstenumfeld einzelne Schauer. Die Tiefstwerte 14 bis 7 Grad in der Nacht. Morgen ähnlich an den Küsten und im Nordosten einzelne Schauer und auch Gewitter. Im Rest des Landes oft freundlich und meist trocken. Im Südwesten mit den meisten Sonnenstunden. Die Temperaturen liegen bei 17 bis 25 Grad.
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1: Ich bin David Riemer. Bundeskanzler Merz hat das Brandgebiet im Hürtgenwald in der Eifel in Nordrhein-Westfalen besucht und allen Helferinnen und Helfern für ihren Einsatz gedankt. Es war der erste Termin für Merz nach seinem Sommerurlaub. Von der Opposition war ihm Untätigkeit vorgeworfen worden.
2: Die Bundesregierung werde schon kommende Woche überlegen, was politisch getan werden könne, damit Einsätze bei Waldbränden noch besser laufen, versprach Merz. Sein Besuch wurde von Protesten begleitet. Auf Plakaten stand zum Beispiel »Der Wald brennt und Friedrich pennt«. Merz hielt dem entgegen, dass er auch am vergangenen Wochenende, als die Lage brenzlig war, mit dem Landrat von Hürtgenwald telefoniert und der ihn gebeten habe, noch nicht zu kommen. Aus Berlin Jan-Henner Reitze.
1: Während des Besuchs von Außenminister Wadephul in Kiew hat Russland einen Vorort der ukrainischen Hauptstadt mit Raketen angegriffen und dabei mindestens 2 Menschen getötet. Auch in Kiew wurde Luftalarm ausgelöst. Wadephul betonte, dass er schon nächste Woche weiter versuchen werde, Bündnispartner zur Abgabe von Patriot-Abwehrraketen zu bewegen. Die Dringlichkeit, die Ukraine mit weiteren Luftverteidigungssystemen zu unterstützen, werde hier noch einmal deutlich, sagte er. Bundesfinanzminister Klingbeil setzt sich gemeinsam mit 5 Kollegen aus anderen europäischen Ländern für eine Übergewinnsteuer ein. Diese sollen Mineralölkonzerne auf Profite zahlen, die sie wegen des Iran-Kriegs eingefahren haben.
3: Klingbeil und seine Amtskollegen aus Portugal, Spanien, Österreich, Italien und Polen haben einen Brief an die irische EU-Ratspräsidentschaft geschrieben. Der deutsche Minister soll die treibende Kraft gewesen sein. In dem Brief heißt es: Wir erleben einen der größten Versorgungsschocks seit Jahrzehnten und überall wächst der Unmut über den Anstieg der Lebenshaltungskosten. Die bisher ergriffenen staatlichen Maßnahmen hätten nicht gereicht, um die Preise zu stabilisieren. Klingbeil riskiert mit diesem Vorstoß einen neuen Koalitionsstreit, denn CDU-Wirtschaftsministerin Reiche ist gegen eine Übergewinnsteuer. Aus Berlin, Uli Reitinger.
1: Zum Fußball. RB Leipzig ist souverän in die zweite Runde des DFB-Pokals eingezogen. RB gewann bei Viertligist Eintracht Trier überlegen mit 6:0. Überraschend ausgeschieden ist Vorjahresfinalist Arminia Bielefeld. Der Zweitligist scheiterte bei Drittliga-Aufsteiger Sonnenhof Groß-Asbach mit 0:3 im Elfmeterschießen. In die nächste Runde eingezogen sind Holstein Kiel, der 1. FC Nürnberg, Hertha BSC, Werder Bremen, die TSG Hoffenheim, Hannover 96, Elversberg, Leverkusen und Augsburg.

0: zum Wetter die aktuelle Vorhersage des Deutschen Wetterdienstes. In der Nacht nur an den Küsten noch vereinzelte Schauer, sonst gebietsweise klar. Im Süden örtlich Nebel, Tiefstwerte zwischen 14 und 7 Grad. Tagsüber im Norden viele Wolken und vor allem im Nordosten Regen und einzelne Gewitter möglich. Sonst oft freundlich und meist trocken, im Südwesten auch länger sonnig. Maximal 17 bis 25 Grad mit den höchsten Werten am Oberrhein.
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1: Ich bin David Riemer. Mit einem Besuch in Kiew will Bundesaußenminister Wadephul demonstrieren, dass Deutschland weiter an der Seite der Ukraine steht. Während seines Aufenthalts bekam Wadephul mit, was im Moment das größte Problem der Ukraine ist. Wegen eines russischen Angriffs mit ballistischen Raketen gab es Luftalarm.
2: Der Ukraine fehlt Munition für ihre Luftabwehr, um ballistische Raketen abzufangen. Präsident Zelensky bittet seine internationalen Unterstützer deshalb seit Wochen um weitere Patriot-Raketen. Deutschland hat der Ukraine schon 5 dieser Systeme zur Verfügung gestellt und die Bundeswehr sagt, nicht noch mehr entbehren zu können. Wadephul regt jetzt aber an, dass Verteidigungsminister Pistorius die Bestände noch einmal prüft. Außerdem will Wadephul bei anderen möglichen Lieferanten nachfragen, wie Griechenland, Italien oder Japan. Aus Berlin Jan-Henner Reitze.
1: Bundeskanzler Merz hat das Brandgebiet im Hürtgenwald in der Eifel in Nordrhein-Westfalen besucht. Es war der erste Termin für Merz nach seinem Sommerurlaub. Dafür wurde er von der Opposition scharf kritisiert. Merz sagte dazu:
3: Wir haben in der Tat am vorletzten Wochenende mehrfach miteinander telefoniert und ich habe angeboten, hierher zu kommen, aber Sie haben gesagt, kommen Sie danach. Und dann habe ich gesagt, so schnell wie möglich komme ich gern, um mir das anzuschauen, was hier passiert ist, aber auch anzuschauen, was wir hier gemeinsam daraus lernen können.
1: Merz lobte vor Ort alle Helferinnen und Helfer, die den Brand eingedämmt und schließlich gelöscht hatten. Angesichts hoher Spritpreise startet Finanzminister Klingbeil zusammen mit 5 europäischen Kollegen einen neuen Vorstoß auf EU-Ebene. In einem Brief fordern sie eine Übergewinnsteuer, die Mineralölkonzerne auf kräftig gestiegene Profite wegen des Iran-Kriegs zahlen sollen. Die bisherigen staatlichen Maßnahmen hätten nicht gereicht, um die Preise für Unternehmen und Bürger dauerhaft zu senken, heißt es in dem Schreiben. Deshalb braucht es ein gemeinsames Vorgehen. Zum Fußball. Der FC Bayern hat den ersten Titel der neuen Saison gewonnen. Der deutsche Rekordmeister besiegte auswärts Borussia Dortmund im Franz-Beckenbauer Supercup mit 2:1. 50 Millionen Euro Zugang Nathaniel Brown traf zur Führung für den Doublesieger. Kurz vor der Pause erzielte Michael Olise das 2:0 für die Bayern. Der eingewechselte Fabio Silva verkürzte schließlich für den BVB. Zum Wetter die aktuelle Vorhersage des Deutschen Wetterdienstes. In der Nacht nur an den Küsten noch vereinzelte Schauer, sonst gebietsweise klar. Im Süden örtlich Nebel, Tiefstwerte zwischen 14 und 7 Grad. Tagsüber im Norden viele Wolken und vor allem im Nordosten Regen und einzelne Gewitter möglich. Sonst oft freundlich und meist trocken, im Südwesten auch länger sonnig. Maximal 17 bis 25 Grad mit den höchsten Werten am Oberrhein.
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1: Ich bin David Riemer. Bundeskanzler Merz hat das Brandgebiet im Hürtgenwald in der Eifel in Nordrhein-Westfalen besucht und allen Helferinnen und Helfern für ihren Einsatz gedankt. Es war der erste Termin für Merz nach seinem Sommerurlaub. Von der Opposition war ihm Untätigkeit vorgeworfen worden. Während des Besuchs von Außenminister Wadefuhl in Kiew hat Russland einen Vorort der ukrainischen Hauptstadt mit Raketen angegriffen und dabei mindestens 2 Menschen getötet. Auch in Kiew wurde Luftalarm ausgelöst. Wadefuhl betonte, dass er schon nächste Woche weiter versuchen werde, Bündnispartner zur Abgabe von Patriot-Abwehrraketen zu bewegen. Die Dringlichkeit, die Ukraine mit weiteren Luftverteidigungssystemen zu unterstützen, werde hier noch einmal deutlich, sagte er.
2: Der Ukraine fehlt Munition für ihre Luftabwehr, um ballistische Raketen abzufangen. Präsident Zelensky bittet seine internationalen Unterstützer deshalb seit Wochen um weitere Patriot-Raketen. Deutschland hat der Ukraine schon 5 dieser Systeme zur Verfügung gestellt und die Bundeswehr sagt, nicht noch mehr entbehren zu können. Wadefuhl regt jetzt aber an, dass Verteidigungsminister Pistorius die Bestände noch einmal prüft. Aus Berlin Jan-Henner Reitze.
1: Zum Fußball. Eine Woche vor dem Start der Bundesliga hat der FC Bayern den ersten Titel der neuen Saison gewonnen. Die Münchner besiegten auswärts Borussia Dortmund im Franz-Beckenbauer Supercup mit 2:1. Bayern-Spieler Joshua Kimmich war trotz des Sieges mit der Leistung seiner Mannschaft nicht zufrieden. Bei Sky sagte er:
3: Ja, ich fand, wir waren nicht so aktiv mit Ball, haben es da nicht immer so geschafft, uns zu unterstützen, haben dann noch ein bisschen zu viel zugelassen, vor allem nach Flanken. Ja, da müssen wir uns deutlich verbessern. Auch, dass wir dann in der zweiten Halbzeit es nicht geschafft haben, das Spiel zu kontrollieren, zu beruhigen. Ich glaube, da wäre schon einiges möglich gewesen. Trotzdem, wie gesagt, sind wir mit dem Ergebnis zufrieden, aber mit der Art und Weise nicht unbedingt.
1: Neuzugang Nathaniel Brown traf zur Führung für die Bayern. Kurz vor der Pause erzielte Michael Olise das 2:0. Der eingewechselte Fabio Silva verkürzte schließlich für den BVB zum 1:2 Endstand. Und in der ersten Runde des DFB-Pokals hat Drittliga-Aufsteiger SG Sonnenhof Groß Asbach für die erste Überraschung gesorgt. Das Team bezwang Zweitligist und Vorjahresfinalist Arminia Bielefeld mit 3:0 im Elfmeterschießen. Und der neue Leipziger Coach De Michelis sah beim 6:0 gegen den Viertligisten Eintracht Trier einen überlegenen RB-Sieg. Eine Runde weiter sind außerdem Leverkusen, Augsburg, Hoffenheim, Bremen, Elversberg, Nürnberg, Hertha BSC, Hannover und Kiel. Zum Wetter die aktuelle Vorhersage des Deutschen Wetterdienstes. In der Nacht nur an den Küsten noch vereinzelte Schauer, sonst gebietsweise klar. Im Süden örtlich Nebel, Tiefstwerte 14 bis 7 Grad. Tagsüber vor allem im Nordosten Regen und vereinzelte Gewitter, im Rest freundlicher und meist trocken. Im Südwesten auch länger sonnig, maximal 17 bis 25 Grad mit den höchsten Werten am Oberrhein.
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1: Ich bin David Riemer. Mit einem Besuch in Kiew will Bundesaußenminister Wadephul demonstrieren, dass Deutschland weiter an der Seite der Ukraine steht. Während seines Aufenthalts bekam Wadephul mit, was im Moment das größte Problem der Ukraine ist. Wegen eines russischen Angriffs mit ballistischen Raketen gab es Luftalarm.
2: Der Ukraine fehlt Munition für ihre Luftabwehr, um ballistische Raketen abzufangen. Präsident Zelensky bittet seine internationalen Unterstützer deshalb seit Wochen um weitere Patriot-Raketen. Deutschland hat der Ukraine schon 5 dieser Systeme zur Verfügung gestellt und die Bundeswehr sagt, nicht noch mehr entbehren zu können. Wadephul regt jetzt aber an, dass Verteidigungsminister Pistorius die Bestände noch einmal prüft. Außerdem will Wadephul bei anderen möglichen Lieferanten nachfragen, wie Griechenland, Italien oder Japan. Aus Berlin Jan-Henner Reitze.
1: Bundeskanzler Merz hat das Brandgebiet im Hürtgenwald in der Eifel in Nordrhein-Westfalen besucht. Es war der erste Termin für Merz nach seinem Sommerurlaub. Dafür wurde er von der Opposition scharf kritisiert. Merz sagte dazu:
3: Wir haben in der Tat am vorletzten Wochenende mehrfach miteinander telefoniert und ich habe angeboten, hierher zu kommen, aber Sie haben gesagt, kommen Sie danach. Und dann habe ich gesagt, so schnell wie möglich komme ich gern, um mir das anzuschauen, was hier passiert ist, aber auch anzuschauen, was wir hier gemeinsam daraus lernen können.
1: Merz lobte vor Ort alle Helferinnen und Helfer, die den Brand eingedämmt und schließlich gelöscht hatten. Angesichts hoher Spritpreise startet Finanzminister Klingbeil zusammen mit 5 europäischen Kollegen einen neuen Vorstoß auf EU-Ebene. In einem Brief fordern sie eine Übergewinnsteuer, die Mineralölkonzerne auf kräftig gestiegene Profite wegen des Iran-Kriegs zahlen sollen. Die bisherigen staatlichen Maßnahmen hätten nicht gereicht, um die Preise für Unternehmen und Bürger dauerhaft zu senken, heißt es in dem Schreiben. Deshalb braucht es ein gemeinsames Vorgehen. Zum Fußball. Der FC Bayern hat den ersten Titel der neuen Saison gewonnen. Der deutsche Rekordmeister besiegte auswärts Borussia Dortmund im Franz-Beckenbauer Supercup mit 2:1. 50 Millionen Euro Zugang Nathaniel Brown traf zur Führung für den Doublesieger. Kurz vor der Pause erzielte Michael Olise das 2:0 für die Bayern. Der eingewechselte Fabio Silva verkürzte schließlich für den BVB. Zum Wetter die aktuelle Vorhersage des Deutschen Wetterdienstes. In der Nacht nur an den Küsten noch vereinzelte Schauer, sonst gebietsweise klar. Im Süden örtlich Nebel, Tiefstwerte 14 bis 7 Grad. Tagsüber vor allem im Nordosten Regen und vereinzelte Gewitter, im Rest freundlicher und meist trocken. Im Südwesten auch länger sonnig, maximal 17 bis 25 Grad mit den höchsten Werten am Oberrhein.
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